0: Danke.
1: No way.

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Country Joe McDonald am 17.07.98. Es geht weiter mit gleich vier Stücken, nämlich Kiss My Ass, Janis, Not So Sweet Martha Lorraine und Section 43.

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0: nach Section 43, einem Longsong aus den Anfangszeiten von Country Joe and the Fish, geht es jetzt gleich weiter mit dem Stück Pickin' Up John Fahey, ein Tribute an den legendären Gitarristen, hier dargebracht von Country Joe McDonald. Und seid gespannt auf das, was ich euch sonst noch von diesem Konzert mitgebracht habe.
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0: in Erinnerung an Country Joe McDonald, der im März 2026 verstorben ist, war dies ein Live-Mitschnitt vom 17.07.1998 beim Herzberg Open Air. Hörbar nur bei uns auf Radio Störfunk.
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0: Und wir haben noch ein paar Minuten Zeit und deswegen gibt es jetzt nochmal Country Joe and the Fish, eine Aufnahme aus dem November 68 mit Superbird.
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0: Das war die Störfunk Music History für heute. Eine Stunde Live-Musik ist schon wieder vorbei. Schaltet auch nächstes Mal wieder ein, wenn die Störfunk Music History auf Sendung geht. Am Mikrofon verabschiedet sich euer Musikarchivar, der Björn.
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0: Guten Morgen, guten Mittag oder auch guten Abend, liebe Zuhörer. Ich bin Arthur.
1: Und ich bin Lars.
0: Wir sind aus dem Jugendtreff Solpark und wir machen für euch den Störfleck.
1: Ihr hört uns auf der 97.5 in Schwäbisch Hall oder auf der 104.8 in Crailsheim.
0: Oder auch online im Livestream auf störfunk.de. Für diese Woche haben wir für euch Hip-Hop und Rap vorbereitet. Ein bisschen New School, ein bisschen Old School. Yo Lars, was hast denn du für uns mitgebracht?
1: Ja, ich habe heute den Dr. Dre dabei. Dr. Dre, auch mit bürgerlichem Namen Andre Young, hatte vorletzte Woche Geburtstag und ist jetzt 53 Jahre alt. Er ist Mitbegründer von Beats Electronics, das kennt ihr ja von den Kopfhörern.
0: Ja klar.
1: Und jetzt kommt das Lied Still D.R.E. aus seinem meistverkauften Album 2001.
0: Nein.

0: Wie am Anfang schon erwähnt, sind wir aus dem Jugendtreff Soulpark. Beim letzten Besuch haben wir einfach mal das Aufnahmegerät mitgenommen und euch ein Exklusivinterview mit einem Mitarbeiter mitgebracht.
1: Was kannst du uns denn über den Jugendtreff Soulpark erzählen?
2: Also der Jugendtreff Soulpark ist für Jugendliche, Jungs und Mädchen zwischen 12 und 18 Jahren. Wir haben dreimal in der Woche geöffnet, immer dienstags von 16 bis 20 Uhr, donnerstags von 18:30 bis 21 Uhr und freitags von 18:30 bis 22 Uhr.
1: Was ist der Jugendtreff?
2: Also wir haben hier Räumlichkeiten, städtische Räumlichkeiten. Da können Jugendliche kommen und ihre Freizeit verbringen. Hier kann man zum Beispiel Billard spielen, Tischkickern, Tischtennis spielen, hinten Disco-Raum, da kann man seine eigene Musik auflegen, tanzen. Und dann haben wir natürlich immer Angebote, wo man mitmachen kann, wenn man will, wenn man Lust hat. Zum Beispiel

0: So, wo die Jugendliche halt drauf Lust haben.
1: Wo ist der Jugendtreff?
0: Also, wie schon der Name sagt, der Jugendtreff ist im Solpark draußen. Genaue Adresse ist Geschwister-Scholl-Straße 63 bis 65. Ist leicht zu erkennen, weil da ist die Bushaltestelle von der Linie 2. Im Hart heißt die Bushaltestelle und davor, vorm Jugendtreff, ist ein Basketballplatz.
2: An dieser Stelle bedanken wir uns an Janko Spitgerber für das Interview. Arthur, du hast noch was für uns mitgebracht.
1: Genau, das war Bankaccount von 21 Savage. Für die, die 21 Savage nicht kennen, kurze Info, er ist mit 21, hat er einen Raubüberfall begangen und ist dann in den Knast gekommen. Im Knast hat er überlegt, Rapper zu werden, und als er rauskam, hat er gleich

0: Ihr habt gerade Mafioso von MacDre gehört. MacDre saß mit 22 Jahren wegen mehrfachen Raubüberfällen 4 Jahre lang im Knast. 2004 ist er dann durch ein Drive-by-Shooting gestorben. Und ihr hört jetzt Slippery von Migos.
1: Enjoy it.

0: Willkommen zu einer neuen Ausgabe der Sendung
1: Tifotu
0: mit Herrn S.
1: und Herrn M.
0: Und das heutige Thema dreht sich um den Schauer.
1: Oh yes.
0: Oder das Schauern.
1: Erschaudern.
0: Ja, sowas ähnliches. Also vom Regen bis zum Horror.
1: Genau, und mit dem Regen fangen wir an.
0: Aha, was hast du da
1: ausgesucht? Eine Dame mitgebracht, die auch schon in Hall gastierte vor längerer Zeit. Anna Ternheim mit Let It Rain aus dem Jahr 2000 und

Weiter geht es mit einer ganz anderen Art von Schauer, hat mit Regen nichts zu tun. Es ist ein Ausschnitt aus der Friedenskantata von Johann Michael Bach. Und wir hören hier Gotthold Schwarz zusammen mit der Rheinischen Kantorei und das kleine Konzert unter Leitung von Hermann Max mit Heiliger Schauer durchdringet die Seele.

0: Und nach dem heiligen Schauder.
1: Schauer.
0: Geht es jetzt zum richtigen Schauer nochmal zurück. Auf was wir lange warten mussten, endlich mal einen Sommerregen und den besang schon Jesse Colin Young. Summer Rain.

welche Art von Schauer Johann Strauß Vater bei seinem Schauergalopp meinte, das bleibt mir noch ein bisschen rätselhaft. Vielleicht beim Anhören, vielleicht ergibt sich da irgendwas. Wir hören jedenfalls die Camerata Cassovia unter Leitung von Christian Pollack.

Und zur Feier des heutigen Tages gibt es mal wieder Musik aus unserem Geburtsjahr, Ralf, die Gruppe Fever Tree mit dem Stück Come With Me, das aber in Klammern heißt Rain Song. Und warum das so ist, das erschließt sich den aufmerksamen Hörer, Sternchen innen,

Der Schauer heißt auf Spanisch El Chubasco. Und wir hören hier die Version Original del Disco titulado Tradición Norteña von 1981 mit Los Alegres de Terán.

Und nach diesem ausgelassenen Stückchen folgt ein weiteres, sehr fröhlich gemeintes Lied, das ich jetzt nicht ankündige. Ich sage nur, diese Version stammt von Texas Lightning.

0: Das waren Texas Lightning, unsere Teilnehmer vom ESC 2006 mit einem Classic Raindrops Keep Falling on My Head, Ralf. Wir erinnern uns alle, wie sich das anfühlt. Ist schon länger her, aber naja.
1: Das Banjo hat mich nun zur Auswahl meines nächsten Stückes animiert.
0: Und inspiriert.
1: Es wird dir sehr gefallen.
0: Ach ja, schön.
1: Der Titel ist Frisson oder Frisson oder wie auch immer man es ausspricht im Englischen. Ist eigentlich ein französisches Wort. Und 1999 aufgenommen, und du darfst dann mal raten, von wem das sein könnte.

0: Das war die Gruppe Mukta, Herr M. Mhm. Von ihrem Album Indian Sitar and World Jazz, unüberhörbar, 1999 aufgenommen.
1: Sehr schön. Wir befinden uns auf jeden Fall musikalisch auf dem richtigen Weg zu den längeren Stücken hin. Es ist ja erst eine halbe Stunde rum in der heutigen Sendung und jetzt wird es mal Zeit. Unglaublicher, was wir schon alles untergebracht haben, das reicht für zwei Sendungen, glaube ich. Machen wir was Längeres bisschen. Ein Stück, das jetzt das Ganze noch etwas dramatisiert, denn jetzt wird es langsam stürmisch, mit der Gruppe Earth and Fire aus den Niederlanden, ein Stück aus dem Jahr 71, Storm and Thunder, mit dem ich nochmal an die kürzlich verstorbene Sängerin erinnern möchte, Journey Kragmann, die ist nämlich Ende Juli verstorben an den Folgen von Parkinson. Und wer sich für Earth and Fire interessiert, ist auch herzlich eingeladen, nochmal in der Störfunk-Mediathek die Dedicated Hour von heute nachzuhören. Die ist jetzt noch 14 Tage drinnen, die Nummer 699. Da gab es eine Stunde lang Musik von Earth and Fire. Viel Spaß jetzt mit dieser Studio-Version, die ihr in der Dedicated Hour natürlich nicht hören werdet.

0: Ja, das ist doch theatralisch dramatisch, was wir da zu hören bekommen haben, Herr M.
1: In der Tat.
0: Und in dem Sinne geht's weiter. Natürlich mit Romeo und Julia, was sonst? Es gibt eine französische Vertonung dieses Shakespeare-Stückes durch Charles Gounod als Romeo et Juliette. Und im vierten Akt will sie sich ja vergiften und ihre Auseinandersetzung mit sich selbst zeigt hier gesungen Anna Netrebko auf. Begleitet wird sie vom Metropolitan Opera Orchestra unter Leitung von Placido Domingo. Und das Ganze wurde 2011 in New York in der Oper, in der Metropolitan Opera aufgenommen.

Nach so viel großer Geste gehen wir jetzt musikalisch wieder back to earth mit ein paar mysteriösen Instrumenten, die hier das Stück von Tony Erlman spielen, Rain Dance. Und wir sind immer noch beim Thema Schauer bei der Sendung Tiefer Tour auf Radiostörfunk.

im Grunde jetzt die Umkehrung des Ganzen, also Musik, außereuropäische Musik, hier jetzt mit einem europäischen Instrument interpretiert. Wir hören Silvia Belfiore auf dem Klavier mit einer Komposition von Nabil Ben Abdel Jalil und die nennt sich Frisson Nocturne, also Frisson Nocturne. Ich weiß nicht genau, ob der jetzt im englisch- oder französischsprachigen Teil Afrikas lebt. Und das Ganze ist von der 2025 erschienenen Platte Contemporary Piano Music from the African Continent Volume 2.

Und bevor es jetzt gleich weitergeht mit der Geburts- und Todestagsecke, noch ein kurzes Stückchen aus dem 16. Jahrhundert. Hier natürlich eine etwas neuere Aufnahme aus dem Jahr 1975 mit der legendären Band Folkdorf, die, glaube ich, nur diese eine Platte gemacht haben. Und das Stück heißt The Wind and the Rain.

0: Es ist Halbzeit.
1: Und das heißt bei der Sendung Tiefer Tu immer Zeit für die
0: Geburts-
1: und
0: Todestags-
1: mit Herrn S. und
0: Herrn M.
1: Und wir blicken zurück 14 Tage so.
0: Genau.
1: Was in den letzten 14 Tagen alles so geboren und gestorben wurde. Rund oder unrund, wie man es immer nennen will. Die Fünfer und die Zehner
0: genau. Nehmen
1: wir. Und beginnen am 6. August.
0: Das tun wir.
1: Und am 6. August, jetzt muss ich es näher an mich ranhalten, selbst die Brille sehe ich schon wieder schlecht. So schreitet die Zeit voran. Also da habe ich doch Big Spiderbeck.
0: Ach.
1: Der starb 1931 in New York am 6. August. Ein berühmter Jazz-Kornettist, muss man dazu sagen.
0: Ist auch nicht alt geworden.
1: Nein. Hat wahrscheinlich auch exzessiv gelebt.
0: Ja. Mit 28,
1: ja.
0: das war schon mal gesetzt. Das mussten wir erstmal unterbieten.
1: Und 1976, also vor 50 Jahren, starb in Los Angeles der Cellist Gregor Piatkowski.
0: Ach.
1: Ein ukrainischer Cellist, der aber in USA im Exil gelebt hat. Sowie ein Violinvirtuose 1991 in Bern. Ein Österreicher, der in Großbritannien im Exil lebte, Max Rostal.
0: Wow.
1: Und kam ich ja noch, ach ja, hier noch eine Uraufführung 1966 in Salzburg. Ganz wichtig, er wurde dieses Jahr gefeiert, weil er 100 Jahre alt geworden wäre, Hans-Werner Henze und seine Oper Die Bassariden, die damals 1966 in Salzburg uraufgeführt wurde.
0: Ja, kannst gerade weitermachen.
1: Am 7. August?
0: Jawohl.
1: Habe ich da überhaupt was? Muss ich direkt mal kurz schauen. Ja, 1921 geboren in Prag, der Komponist und Dirigent Karel Huscha, der dann in den USA im Exil gelebt hatte. Und noch eine Uraufführung, eine Oper, nämlich Baal.
0: Oh.
1: 1981, auch in Salzburg, natürlich bei den Festspielen. Eine Oper von Friedrich Tscherrer.
0: Hm. So, am 8.8. habe ich nichts.
1: Aber ich? Den Violinvirtuosen Adolf Busch, der wurde da 1891 im Ort in der Stadt Siegen geboren.
0: Sie im Sauerland?
1: Ja, irgendwo da, glaube ich.
0: Ja.
1: Ja,
0: das,
1: wo die Leute so mürrisch schauen.
0: Eben, ja. Die gucken so, wie es heißt.
1: Das ist also ein Vorurteil natürlich gewesen.
0: Nee, ich war schon im Sauerland, ich kann das bestätigen.
1: Ach was.
0: Aber die Balver Höhle ist dort trotzdem empfehlenswert. Da sollte man hin, vor allem nächstes Jahr um diese Zeit. Da spielt nämlich dann Rockpommels Band.
1: Wie sieht es am 9. August aus?
0: Da habe ich zwei.
1: Na dann.
0: Einen 85-Jährigen, leider ist er kurz vor seinem 85. dann doch gestorben. Viv Price, der war Schlagzeuger bei den Pretty Things, und zwar der allererste Schlagzeuger, war nur 2 Jahre dabei, gleich zu Anfang. Und vielleicht noch ein Fun Fact, er ist geboren und aufgewachsen in unserer Partnerstadt Loughborough. Viv Price, er wurde aus den Pretty Things ausgeschlossen damals, weil er sich immer so daneben benommen hat. Der war zu extrem, selbst für diese Gruppe, war dann großes Vorbild für andere Schlagzeuger, zum Beispiel auch für Keith Moon. Und ja, ist immerhin dann doch 84 geworden. Dann noch ein weiteres Geburtstagskindl, der hat seinen Geburtstag gefeiert, und zwar Rinus Gerritsen von Golden Earring, der, glaube ich, schon mit 15 diese Gruppe gegründet hat. Ist jetzt 80 geworden, ja, am 9.8.
1: Am 10. August geht es weiter bei mir. Da starb in Salzburg 1806 der Komponist Michael Haydn, der Bruder von Josef. Und wurde geboren in Berlin 1931 die Sopranistin Renate Hollweg.
0: Ja, mach gerade weiter. Ich habe erst wieder am 13. was.
1: Ach.
0: In der Tat.
1: So viel später. Ja. Am 11. August starb 1991 in Frankfurt am Main der Organist Helmut Walcher.
0: Der hat den ganzen Bach eingespielt, den kompletten.
1: Walcher mit W, wie?
0: Mhm.
1: Ja. Und bei mir ist es dann am 12., da habe ich noch irgendwas gehabt. Wo ist er denn? Hier, der Komponist Gérard Masson aus, wurde dann 1936 in Paris geboren. Und am 13. August

0: Geburtstag. Leider ist er auch schon nicht mehr unter den Lebenden. Denn Vogelberg wäre 75 geworden am 13.8. Gestorben ist er bereits 2007. Und dann am 14.?
1: Am 14. wurde 1901 in Fulneck in Nordmähren der Dirigent Franz Konvitschny geboren.
0: Ja, ich habe einen 85. an diesem Tag. David Crosby wäre 85 geworden, ist vor 3 Jahren bereits leider viel zu früh verstorben. Natürlich bekannt von den Birds und später dann von Crosby, Stills, Nash and Young und seinen vielen, vielen Soloprojekten mit unterschiedlichen Leuten, auch mit seinen Söhnen zusammen. Und am selben Tag, am 14.8., allerdings 5 Jahre später, wurde jemand geboren, der darf seinen Geburtstag gar nicht feiern, weil er in so einer Sekte ist, die das verbietet, den Zeugen Jehovas, nämlich Larry Graham von Sly and the Family Stone, beziehungsweise Graham Central Station, haben wir auch schon mal live gesehen in Aalen, ist immer noch aktiver Bassist und gilt als Erfinder der Slap-Technik.
1: Ja. Ich habe am 14. August auch noch was, 1981 in Salzburg gestorben, der Dirigent Karl Böhm.
0: Ach.
1: Ja, der Vater von dem Schauspieler Karl-Heinz.
0: Karl-Heinz Böhm, ja.
1: Der durch einen Film besonders bekannt wurde, was ihn wahrscheinlich lange geärgert hat.
0: Ach, lassen doch.
1: Durch diese Sissi-Verfilmung.
0: Er hat aber auch gute Filme gemacht dann später.
1: Als Franz.
0: Ja. Nicht als wilder Kaiser.
1: Franz, Sissi, Franz.
0: 15.
1: Sissi, 15. Da starb 1951 in Morschach im Schweizer Kanton Schwyz.
0: Ja.
1: Der Pianist und Komponist Arthur Schnabel.
0: Arthur
1: und Snedo. Dann habe ich da noch einen Tenor. Der starb 1966 in Harrison im Bundesstaat New York. Polnische Herkunft eigentlich Jan Kiepura.
0: Ja, und ich habe ein
1: Geburtstag. Oh, halt, ganz wichtig, noch eine Opernuraufführung.
0: Nicht das schon.
1: In Salzburg, wir sind in der Festspielzeit. 1986, wenn wir schon beim Polnischen waren, Krzysztof Penderecki, die schwarze Maske.
0: Na, immerhin, aufgeführt. Penderecki, ja. Kann man nichts gegen sagen. Ich hätte einen Geburtstag noch an dem Tag, an dem dein Schweizer gestorben ist, wurde in den USA der Sänger Bobby Caldwell geboren, der leider auch nicht mehr lebt seit 3 Jahren, aber er hätte jetzt immerhin noch seinen Geburtstag feiern können, seinen 75. Tja, am 17. geht es bei mir weiter.
1: Am 16. habe ich nur einen Eintrag, der am 17. seine Fortführung findet.
0: Ach.
1: Wir haben ja schon mitbekommen, dass die Bayreuther Festspiele ihr 150. Bestehen feiern. Also am 16. August 1876 wurde Richard Wagners Siegfried uraufgeführt. Am 17. August die Götterdämmerung. Was haben wir da noch?
0: Am 17.
1: Jetzt muss ich, ja, ich schaue gerade hier. 1686 wurde da in Neapel der Komponist Nicola Porpora geboren. Und 1901 in Marseille der Komponist Henri Tomasi. Und haben wir da noch was? Nein.
0: Ich schon. Und zwar den Geburtstag von Nossi Noske, der eigentlich Bernd mit Vornamen hieß, Schlagzeuger und Gründer der Gruppe Birth Control. Nee, Gründer weiß ich gar nicht, aber er war ziemlich früh schon mit dabei. Und der Nossi wäre jetzt 80. Leider ist er vor 12 Jahren inzwischen schon ganz überraschend gestorben. Weiter geht's bei mir am 19.8.
1: Auch bei mir auch erst.
0: Und das ist heute.
1: Und wo ist der Tusch?
0: Der war gerade.
1: Oh, 19. August, da wurde 1881 in Liveni, wie auch immer es sich ausspricht, in Rumänien, der Komponist und Violinvirtuose Georges Enescu geboren, der dann lange Zeit in Paris auch gelebt hat. Heute übrigens, heute Nachmittag gewürdigt.
0: Was?
1: Beim Honorer Kultursommer. In der Jugendstilkirche von Gackstadt mit seinem Oktett, der Aufführung seines Oktetts. Und es wurde 1886 in Straßburg der Dirigent Robert Heger geboren. Das ist es dann von meiner Seite.
0: Von deiner Seite. Ich habe noch 3 Geburtstage für heute und 2 Todestage.

0: Heute wird und erfreut sich bester Gesundheit Ian Gillan von Deep Purple 81 und kleiner Fun Fact am Rande, vor knapp anderthalb Wochen gab es eine kleine Reunion, da hat nämlich Ritchie Blackmore erstmals seit fast 40 Jahren wieder ein Stück mit Deep Purple live aufgeführt in, war's in New Jersey, glaube ich. Und da waren alle ganz gerührt, dass der Ritchie mit auf die Bühne kam. Und da waren sie dann ausnahmsweise mal zu sechst unterwegs. John Deacon von Queen wird heute 75 und Joey Tempest, der eigentlich mit Nachnamen Larsson heißt, von der Gruppe Europe, der wird heute 63 Jahre und die sind, glaube ich, auch wieder auf Tournee. Weiß gar nicht, haben sie sogar in Wacken gespielt? Ich bin mir nicht sicher. Heavy Metal ist es ja nicht, was sie machen, aber da spielen ja auch Blaskapellen inzwischen. Dann habe ich noch zwei Todestage für heute. Heute genau vor 14 Jahren starb der Jazz-Klarinettist, Saxophonist, was auch immer und Zen-Buddhist Tony Scott. War auch schon, ich glaube, 91. Und heute vor 7 Jahren starb das ehemalige Mitglied von Can't Heat, Larry Taylor. Und das war's von der Geburts- und Todestagseck.
1: Das ist ein Dummier von du.
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2: Ja, St. Hörfunk bitte ohne Punkt dazwischen. Und wir machen weiter von so vielen Geburts- und Todestagen überwältigt mit einem Gespenst,
0: ja,
2: das auch Schauer verursacht. Und natürlich das Stück von Friedrich Holländer, der Spuk persönlich hier gesungen und, wenn man es gesehen würde, auch dargestellt von Tim Fischer.
0: Nicht zu verwechseln mit Kim Fischer.
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So, wir sind jetzt vom Regen zum wohligen Schauer inzwischen übergegangen und jetzt wird es noch krasser. Und zwar in Erinnerung an den vorhin erwähnten Nosy Noske gibt es jetzt die Gruppe Birth Control mit Witch Hunters.

0: Das war die Gruppe Birth Control um Nosinoske, die hier auf Hexenjagd gingen. Und das war natürlich schaurig. Wie schaurig geht es bei dir weiter?
1: Ich weiß nicht, man könnte auch auf einer Prachtstraße auf Hexenjagd gehen. Aber es geht hier um das Erschauern auf der Prachtstraße, über die Prachtstraße, vermute ich jetzt mal. Boulevard Shiver. Ist auf alt gemacht, das Ganze, aber 2026, also dieses Jahr, erst aufgenommen. Und das ist William McCleary mit seiner Band.

So, wenn man vom Kaufrausch übermannt wurde oder überfraut und auf einem Boulevard unterwegs ist, dann kann man schon in Ekstase geraten. Und zufälligerweise heißt auch die nächste Band XTC. Das Stück ist allerdings schon 40 Jahre alt inzwischen und es heißt Ballad for a Rainy Day. Da geht es dann auch wieder um einen Schauer von oben.

Ja, es geht auch um den Regen bei dem nächsten Lied und der Regen rinnt von Ilse Weber. Aber Ilse Weber war eine jüdische Komponistin und sie hat Theresienstadt nicht überlebt, wo sie die Sachen komponiert hatte. Und wir hören hier Anne-Sophie von Otter mit diesem Lied, das eigentlich im Hintergrund diesen Schauer des Ermordetwerdens mit dabei hat, 2007 aufgenommen.

0: so passend zu dem Ilse Weber Stück danach, das war Sloan Wainwright mit Box of Rain, das allerdings auch nicht immer ganz wörtlich zu verstehen ist.
1: Welchen Schauer Seth Confrey gemeint hat mit seinem Mississippi Shiver, das muss jeder für sich selber ergründen. Wir hören ihn hier mit seinem Big Band am 3. Juli 1924 in New York aufgenommen.

0: Du kannst den Plattenspieler jetzt abstellen.
1: Entschuldigung, das ist mit den 78ern, die sind immer so rucki-zucki vorbei. Ich lege jetzt mal eine 33er auf, eine ganz normale LP aus dem Jahr 1980, also nicht 102 Jahre alt, so wie die gerade eben. Und für den Interpreten war es eigentlich schon ein Spätwerk, denn er war die meiste Zeit der späten 70er und 80er und auch frühen 90er Jahre meistens hinter Gittern, also nicht Gefängnis, sondern eher psychiatrischer Art. Aber hier durfte er mal wieder raus. Rocky Erickson hören wir jetzt mit Night of the Vampire und da soll uns auch wieder ein Schauer durchfahren.

0: Und es bleibt schauerlich.
1: Ja, mit dem Schauerlied der Gruppe Nur Sans Chanson. Und das Schauerlied stammt von Thomas Bachmann und wir hören hier Claudia Wand.

Das war in der Tat schaurig und schaurig geht's auch weiter jetzt mit einem ungewohnten Stück von Neil Young aus dem Jahr 2016, Vampire Blues.

0: Thies!
1: Thies! Ich kehre wieder zurück an den Anfang der Sendung. Da ging es um Regenschauer. Und darum geht es jetzt auch in dem Regenlied von Johannes Brahms. Hier gesungen von Thomas Olimans. Begleitet wird er von Malcolm Martineau auf dem Klavier.

Das war jetzt die Sendung T4Two mit dem Thema Schauer für heute. Am Mikrofon verabschieden sich Herr S. und Herr M. und Frank Zappa singt noch von einem ganz anderen Schauer.

Radio vom Radio Störfunk. Freitag 10 Uhr. Ihr seid dabei. Ralf Drexler hier. Ich bin auch dabei. Ich führe euch heute wieder durch Gefühlslandschaften im Gefühlsradio. Und wir steigen ein mit einem Song von einer Band, wo man es nicht erwartet, dass so zartfühlig gesungen wird.

traut man dieser Band nicht zu. Metallica aus dem Jahre 1996, wie ein junger Mann oder ein Junge sich von seiner Mutter sozusagen abnabelt, seinen eigenen Weg zu gehen. Let my heart be still. Lassen wir die wunderbare Stimme von Lura auf uns wirken.

Ja, lass uns weiter in der guten Laune baden. Das hier war Lora aus Portugal. Wir wechseln nach Mexiko und lassen eine ganze Band auflaufen. Banda Tierra Mojada heißt die Band.

Eine Lobeshymne auf ihr Heimatland, Mexiko. Mexiko Tierra Sonada heißt das Lied. Und wir stellen uns jetzt vor, wir gehen in einen großen Saal. Ein großes Orchester, ebenfalls groß auf der Bühne, hat ihre Instrumente aufgebaut. Die Leute kommen langsam zu ihren Instrumenten. Es ist das Royal Philharmonic Orchestra und dann auch noch eine Band nebenbei, macht auch noch mit Branford Marsalis Jazz Band. Und dann kommt der Sänger auf die Bühne. Es ist das Jahr 2010 in Berlin. Der Sänger heißt Sting.

0: anders.
1: Geniales Lied, wahnsinnige Stimmung. Wow. Ihr seid beim Gefühlsradio vom Radio Störfunk. Wir wandern durch Gefühlswelten. Jetzt gehen wir in eine kleine Kneipe, vielleicht ein kleines Studio. Und dort tritt Regina Spektor auf und beruhigt unsere Nerven mit einem

So klein war der Ort doch nicht, wo das gespielt wurde. Doch eher auch ein Saal, so reichlich instrumentiert. Vielleicht irgendwie auch japanisch. Regina Spektor mit dem alten guten Lied von den Beatles. Jetzt wird es mystisch. Wir tauchen ein in den irisch-keltischen Glauben an eine Göttin des Frühlings, Bridget's Kiss, die Göttin Bridget.

Lieblingsgöttin Bridget, gesungen von der Gruppe Trinity. Wir bleiben in der Mystik. Der Gott, der in uns die Gier immer inspiriert. The Green Manalishi.

Gary Scary Fleetwood Mac aus dem Jahre 1970 mit ihrer Begegnung des Green Manalishi. Gier, Geld, Materialismus, das ist der Green Manalishi. In eine ganz andere Welt tauchen wir ein, in der Karibik. In Belize, kleines Land in Mittelamerika, die Volksgruppe der Garifuna besingt ihren Baba, vielleicht ihren Vater, ihren Gott.

beim Gefühlsradio vom Radio Störfunk und wir wandern durch Gefühlswelten. Ja, jetzt waren wir in Belize mit Adrian Martinez und Andy Palacio aus der Volksgruppe der Garifuna. Jetzt gehen wir nach New York mit Eric Bibb und Eric Bibb beschwört uns immer an, uns zu glauben. 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

Eric Bibb. Don't ever let nobody drag your spirit down. Wir gehen nach England und erforschen die Gefühle der Traurigkeit.

der Popduo aus England Everything But The Girl vom Jahre 1995. Wir gehen in die Gegenwart, nach Deutschland sogar, ja. Christine Rauscher heißt sie, aber ihre Band heißt Gabriela. Und da richten wir uns jetzt wieder auf an diesem Lied.

Ja, es geht um einen mystischen oder mythologischen Kampf der Kelten damals in Irland. Proud and Free heißt das Lied von der Gruppe Gabria, CD Gesungene Geschichten. Ja, wir tauchen eine ganz andere Stimmung ein. 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

Love in Spoonful, glaube ich, weiß nicht, wie alt das ist. Beim nächsten Lied wieder eine andere Stimmung. Oh, wow, das zieht mich immer rein, dieser etwas verzögerte Rhythmus.

Ja, hier ist er beim Radio Störfunk, jetzt in den letzten Klängen des Gefühlsradios. Läuft immer am Freitag um 10 Uhr oder immer in der Mediathek zu finden. Ihr geht einfach auf www.störfunk.de, drückt den Mediathek-Button, scrollt rund auf den Freitag und klickt quer, bis die Sendung auftaucht. Ich verabschiede mich von euch. Das war das Gefühlsradio mit Ralf Drechsel. Bis nächste Woche oder bis gleich. Jetzt die nächste Sendung ist auch von Ralf Drechsel und heißt Ohrenschmaus.

Ja, ich heiße euch herzlich willkommen zur Sendung Ohrenschmaus vom Radio Störfunk. Ralf Drechsel ist am Mikrofon, wie immer. Hier sind neue Mikrofone. Mal schauen, ob dann die Stimme noch schöner rüberkommt. Keine Ahnung. Auf jeden Fall machen sie sich hübsch, die Mikrofone hier. Großartig. Immer wieder mal was Neues hier in der Technik anzutreffen. Ja, was Neues gibt's hier auch in der Sendung. Jedes Mal ist die Sendung hier neu zusammengestellt von mir. Und ich starte heute mit kubanischen Liedern von Kuba. Der erste Interpreter hier gerade noch live, German Obregón.

So verklingt unser erstes Lied von German Obregón aus Kuba. Und wir bleiben in Kuba. Jetzt, wie gesagt, die ersten drei Lieder. Die nächste Gruppe heißt Hoyos Negros. Und die Auskopplung ist von der CD Café del Mundo vom Putumaya-Label.

Gruppe Decima Bueno. Und das Lied heißt Ojos Negros. Ja, was habe ich hier mit dieser Sendung vor? Weltmusik. Im Wesentlichen spiele ich Perlen der Weltmusik, nenne ich sogar, weil ich natürlich ganz viel aussuche, was schön klingt, was, ja, vielleicht kann man auch sagen, Musik, die glücklich macht. Und der nächste Interpret hier von Kuba ist Compay Segundo. Unglaublich, 18. November 1907 geboren, 2003 gestorben, ist weltbekannt geworden durch Buena Vista Social Club, hat er mitgespielt.

Tja, wir verlassen jetzt Kuba und Compay Segundo, den wir zu Schluss gehört haben. Jetzt kommen wir zu meinem französischsprachigen Teil. Da habe ich drei Interpreten aus Kanada, Belgien und der Schweiz. Ich beginne mit Pascal Lejeune und ja, eines seiner bekanntesten Lieder.

war die wunderbare Stimme von Pascal Lejeune. Und auch eine wunderbare Stimme und vielseitige Stimme, in verschiedenen Sprachen auch. Natascha Atlas, die stammt jetzt aus Belgien. Und dieses Lied hier, eine Hymne an die Rose. Mon ami la Rose.

seid beim Radiostörfunk und der Sendung Ohrenschmaus. Läuft immer Freitag 11 Uhr, Sonntag 11 Uhr und immer zu finden in der Mediathek. Erkläre ich nachher nochmal, was hört ihr jetzt noch? Jetzt waren wir im französischen Bereich, noch nicht ganz zu Ende der französischen Bereich, denn wir gehen nach in die Schweiz zu Sophie Hunger. Sophie Hunger, so schätze ich, sprechen wir das aus. Le vent nous portera, der Wind wird uns tragen, davon singt sie.

Der Wind wird uns tragen. Sophie Hunger hat uns gezeigt, wie der Wind uns tragen wird. Ein letztes Lied aus dem französischen Bereich. Idir heißt der Sänger, in Algerien geboren, 1949, vor 4 Jahren, ziemlich genau, verstorben, 2020. Leider, denn er hat wunderbare Musik, aber er hat sie auch uns hinterlassen. Idir, tout le temps, die ganze Zeit.

Ja, so behalten wir ihn in Erinnerung. Idir, zusammengesungen mit Avec Saho, hieß die Sängerin. Und der nächste Interpret, Frederik Konradsson. Konradsson ist in Madagaskar geboren, in Dänemark aufgewachsen. Und The Funny Guy with the Guitar wird er genannt, war, glaube ich, Jahre oder viele Jahre oder ist immer noch Straßenmusiker. Der hat sich das Lied vorgenommen, Sunny Afternoon, ich glaube von den Kings. Sunny Afternoon mit Frederik Konradsson.

Frederik Konradsen, Madagaskar geboren und in Dänemark aufgewachsen. Von Dänemark reisen wir weiter nach Schweden. Singer-Songwriter José González. Tja, klingt nicht unbedingt schwedisch. Er ist aber Schwede und singt jetzt Sensing Owls, also Eulen wahrnehmen. Ihr seid weiter beim Radio Störfunk und der Sendung Ohrenschmaus.

José González. Und unsere internationale Welt ist ebenso beschaffen. Man kann nicht mehr grundsätzlich vom Namen schließen, wo jemand herstammt. Er stammt aus Schweden. Und ich dachte, ganz schön passt dazu die Musik von diesem Musiker, der 1941 geboren ist, 2023 gestorben ist, viele Jahre zusammengespielt mit in der Gruppe Crosby, Stills, Nash und Young. Und wen habe ich davon ausgewählt? David Crosby.

David Crosby, Tamil Pay High heißt dieses Stück von ihm. Ja, wir verlassen auch jetzt die Gitarristin. Und was steht noch vor euch hier in der Sendung? Wir gehen jetzt nach Kreta zu einem Musiker, der eigentlich irischer Abstammung ist, Ross Daly. Sein Instrument ist die kretische Lyra und er hat dort die Gruppe Labyrinth gegründet. Da werden wir gleich ein magisches Lied von ihm hören, so möchte ich es mal nennen. Und in diesem griechischen Bereich bleiben wir noch mit einem weiteren Lied von der Gruppe Anonymi aus Berlin. Und dann kommen wir zu zwei Liedern aus Israel mit dem Idan Reichel Project. Vielleicht haben wir zum Schluss noch Zeit, in den Libanon zu gehen mit Nancy Ayram. Aber zuerst mal Ross Daly.

Ross Dali mit seiner Gruppe Labyrinth von Kreta. Gebürtiger Ire hat ihn lange Jahre nach Kreta verschlagen. Ross Dali, wer da sich für diese Musik interessiert, bitte da nachschauen. Und ja, ihr seid immer noch bei der Sendung Orange Maus. Und mein Anliegen ist es, Weltmusik zusammenzutragen aus aller Welt, die schön anzuhören ist, die gut komponiert ist, die wunderbare Stimmen hat oder hochbegabte Gitarristen oder was auch immer. Die Gruppe Anonymi, jetzt noch aus dem griechischen Bereich, aus Berlin stammen sie oder sie haben sich in Berlin angesiedelt, so vielleicht besser. Anonymi.

So, die Musik hört ihr hier nur beim Radio Stöffung in der Sendung Ohrenschmaus. Ich musste kurz mal husten. Ja, auch die nächste Musik hört ihr nur hier. Sie kommt aus Israel. Idan Reichel heißt der Musiker und er hat viele Jahre mit dem Idan Reichel Project zusammengespielt. Das sind teilweise 24 Musiker. Mit diesen ist er auch im Finale des Eurovision Song Contest in Tel Aviv 2019 aufgetreten. Und ich spiele jetzt zwei Lieder von ihm, Idan Reichel Project mit Mon Amour und dem Lied Come to Me.

Lied, mit dem das Ethan Reichel Projekt aufgetreten ist 2019 beim Eurovision Song Contest. Bowie heißt es auf Israelisch. Ich verabschiede mich von euch hier. Ralf Drexler war am Mikrofon und in der Musikauswahl. Die Sendung heißt Ohrenschmaus. Ihr findet sie auch unter www.störfunk.de. Da drückt ihr auf den Mediathek-Button, scrollt runterwärts auf den Freitag. Dann klickt ihr quer, bis die Sendung Ohrenschmaus auftaucht. Da sind zwei Jungs mit einem Hut und beide spielen Akkordeon. Das ist das Bild für die Sendung Ohrenschmaus. Ja, zum Schluss noch ein Lied aus dem Libanon. Bevor ich das ankündige, noch ein Hinweis. Am 22. Juni, Samstag, 22. Juni, findet das Sommerfest von Radio Störfunk statt im Hospitalhof von 15 bis 0 Uhr nachts. Diesmal werde ich nichts vorstellen. Ralf Drexler wird nicht dort vorhanden sein. Ich habe letztes Jahr meine drei Sendungen vorgestellt mit Liedern. Ich habe jetzt nur noch eine Sendung, diese Sendung Ohrenschmaus. Und ich gebe Platz für andere Leute, die da was vorstellen wollen. Also, bis bald, bis nächste Woche zur Sendung Ohrenschmaus. Neue Lieder nächste Woche. Und jetzt kommt noch Nancy Ayram aus dem Libanon.

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1: Ohrwürmer, Déjà-vus, Schluckauf und Gähnen, all das sind Dinge, die jedem von uns im Alltag öfter mal passieren, aber ohne, dass wir sie uns erklären können und vor allem auch oft ohne, dass wir etwas dagegen machen können. Deshalb sprechen Miller, Lisa und ich, Rosa, heute hier im Störmelder, dem Mittagsmagazin von Radio Störfunk, darüber, um hoffentlich ein bisschen Licht ins Dunkel zu bringen, was diese kuriosen Alltagsphänomene angeht. Bevor es so richtig mit der Sendung losgeht, starten wir aber erstmal, wie gewohnt, mit ein wenig Musik.

0: Lady Gaga und Colby O'Donis mit Just Dance. Und dieser Song, der gehört für viele Menschen zu den Songs, die einem öfter mal einen Ohrwurm verpassen. Das passt ganz schön gut zu dem heutigen Thema, denn Miller, Lisa und ich, Rosa, sind hier am Mikrofon im Störmelder auf Radio Störfunk. Und wir sprechen über kuriose Alltagsphänomene, unter anderem eben über Ohrwürmer. Aber ein Ohrwurm ist ja jetzt nicht wirklich das, wie es sich jetzt als Wort anhört. Ist ja jetzt nicht ein Wurm, der in unserem Ohr sitzt, aber warum heißen dann Ohrwürmer trotzdem Ohrwürmer? Ohrwürmer trotzdem Ohrwürmer.
1: Also dieses Wort kommt tatsächlich von dem Ohrwurm und der

0: die Ohrwürmer bieten jetzt erstmal keine Gefahr. Und der musikalische Ohrwurm leitet sich eben davon ab und ist aber eher als Metapher gemeint. Das heißt, die Musik ist quasi wie ein Wurm, der von unserem Ohr ins Gehirn geht.
1: Da sind auf jeden Fall, denke ich, sehr, sehr viele Menschen froh, dass die Ohrwürmer wirklich nur musikalisch gemeint sind und jetzt nicht wortwörtlich. Wie kommt denn dann so ein musikalischer Ohrwurm zustande?
0: Das Ganze lässt sich wissenschaftlich erklären, und zwar ist ein Ohrwurm immer dann möglich, wenn wir die Musik besonders gut oder besonders schlecht finden. Das heißt, der Song, der muss irgendwelche Gefühle in uns wecken, und dann kann es eben zu einem Ohrwurm kommen. Die Ohrwürmer, die lassen sich im Gehirn auch lokalisieren. Die befinden sich im auditorischen Kortex, und das ist der Teil des Gehirns, der beim Musikhören eben aktiv ist. Ist ja auch logisch, der Ohrwurm hat direkt mit der Musik zu tun. Und laut WDR ist man aber besonders anfällig für Ohrwürmer, wenn man zum Beispiel gestresst oder müde ist. Laut dem NDR treten Ohrwürmer häufig bei Routineaufgaben, ja, können die vorkommen, oder sie treten auch bei Langeweile auf. Immer dann, wenn das Arbeitsgedächtnis quasi gerade freie Kapazität hat, sich mit einem Lied zu beschäftigen. Wir erinnern uns dann eben an einen Song, den wir kennen, den singen wir dann gedanklich mit, und damit hören wir den Song dann auch innerlich stärker, und es tritt eben diese verstärkende Wirkung ein, die zu so einem meist auch länger anhaltenden Ohrwurm führt.
1: Ja, dieser Ohrwurm, länger anhalten, hast du gerade schon gesagt, ist dann oftmals eine ganz schön lange Zeit da, und irgendwann wird es ja dann auch ganz schön nervig. Was kann man denn dann machen, um diesen Ohrwurm wieder loszuwerden?
0: Ich habe übrigens gelesen, bevor ich auf die Frage antworte, dass Ohrwürmer bis zu 2 Wochen sogar laut Forschern eben in seinem Gehirn bleiben können. Und was da helfen kann, ist zum Beispiel konzentriertes Arbeiten. Ein anderes Lied anhören oder singen kann auch helfen, aber das wiederum birgt auch die Gefahr, dass sich dann eben ein neuer Ohrwurm entwickelt. Was auch noch ein Tipp ist, ist, dass man das Lied, den Song einmal zu Ende hört. Auch das kann dann einen Ohrwurm eben endgültig beenden.
1: Und man sagt ja manchen Liedern nach, dass sie besonders gut dazu werden, zu Ohrwürmern, eben wegen ihrer Melodie oder wegen was auch immer. Gibt es denn Statistiken, was denn so die häufigsten Ohrwürmer sind?
0: Ja, gibt es. Es gibt da eine Forschung mit 50.000 Menschen, wo genau das untersucht wurde, nämlich welche Pop-Hits der letzten 60 bzw. 70 Jahre, das war aus dem Jahr 2014 diese Forschung, welche eben besonders häufig zu Ohrwürmern werden. Und der Schweizer Sender SRF, der hat dann daraus eben einen kleinen Artikel geschrieben und ein ganzes Ranking veröffentlicht. Und da ist Wannabe von den Spice Girls auf dem 1. Platz, was jetzt aber nicht heißen muss, dass jeder dieses Lied als Ohrwurm empfindet. Ich habe die Bedingungen ja eben schon gesagt, Ohrwürmer sind an sich auch natürlich eine individuelle Sache.
1: Ja, und wenn Lisa jetzt von Wannabe von den Spice Girls spricht, dann könnt ihr euch schon denken, was wir jetzt als nächstes Lied hören, ist genau das. Mal schauen, bei wie vielen es von euch jetzt vielleicht auch ein Ohrwurm hervorruft. Danach sprechen wir weiter über kuriose Alltagsphänomene. Also bleibt noch ein bisschen dran.

0: ihr seid vielleicht gerade mitten in eurem Alltag und wir hier auf Radio Störfunk holen euch jetzt aber kurz aus eurem Alltag raus. Wir sprechen über kuriose Alltagsphänomene, die euch vielleicht heute oder in letzter Zeit auch schon begleitet haben. Zunächst haben wir über Ohrwürmer gesprochen und jetzt geht es aber um ein anderes Phänomen, nämlich um das Phänomen Déjà-vu. Und Miller wird uns jetzt erklären, was es damit eigentlich auf sich hat.
1: Déjà-vu sind ja ein weiteres sehr bekanntes Phänomen, aber es tritt durchaus seltener auf als zum Beispiel jetzt die Ohrwürmer. Déjà-vu ist französisch für schon gesehen und beschreibt definiert eine Erinnerungstäuschung, bei der die Person glaubt, ein gegenwärtiges Erlebnis schon mal früher erlebt zu haben. Sie kann sich dann aber trotz einem starken Erinnerungsgefühl nicht an Zeit, Ort und Kontext erinnern und die Zuordnung ist unmöglich.
0: Und gab es dieses Phänomen schon immer?
1: Ja, laut Geo ist das Phänomen seit jeher bekannt. Es wurde zum Beispiel schon 400 nach Christus vom heiligen Augustinus als falsae memoriae beschrieben. Und den Begriff ganz speziell prägte dann 1876 der französische Parapsychologe Émile Boirec. Die griffige Definition folgte dann in den 1970ern von Vernon Nepp, das ist ein südafrikanischer Psychiater, und der beschreibt das Déjà-vu als jeder subjektiv unangemessene Eindruck von Vertrautheit der gegenwärtigen Erfahrung mit einer unbestimmten Vergangenheit. Ein Déjà-vu kann sich auch auf jeden unserer Sinne beziehen, das heißt, das Wort an sich wurde auch erweitert. Es gibt zum Beispiel noch déjà entendu, das heißt schon mal gehört, déjà pensé, schon mal gedacht, déjà rêvé, bereits geträumt oder déjà visité, bereits besucht.
0: Und wie ist es, wenn wir denn mal dann nach einer Erklärung suchen, gibt es da eine?
1: Genau, es gibt zahlreiche Studien und Erklärungsansätze. Manche Menschen glauben zum Beispiel einfach, die Situation sei ihnen aus einem früheren Leben bekannt oder stellen Prophezeiungen für die Zukunft dar, wie ein Orakel. Aber insgesamt lässt sich sagen, dass die Untersuchung schwer ist. Die Déjà-vus sind spontane Erlebnisse, sie sind sehr flüchtig und unter Laborbedingungen kaum hervorzurufen. Sigmund Freud beschrieb Déjà-vus zum Beispiel als ein Vorkommen, wenn die Person zum Beispiel durch äußere Begebenheiten an einem Unterbewusstsein schlummernde Fantasie erinnert wird. Das heißt, das eigentliche Begehren ist im Bewusstsein verborgen, aber es wird eine schwer fassbare Vertrautheit aus dem Unterbewusstsein hervorgerufen. Ein etwas psychologischerer Ansatz ist die Split Perception Theory. Das bedeutet dann, dass ein Déjà-vu ein Moment ist, wenn man kurz hintereinander etwas zweimal sieht, aber eben auf unterschiedlichen Bewusstseinsstufen. Im ersten Moment ist es also ein unbewusstes, flüchtiges Aufnehmen eines Objekts oder einer Person und im nächsten Moment wird das unbewusst bereits Gesehene erstmals bewusst. Das heißt, es gibt dann eine gleichsame Zweiteilung von Wahrnehmung und ein Déjà-vu kann entstehen. Es gibt aber natürlich auch noch andere Theorien, beispielsweise beim Anblick von etwas Bekannten in ungewohnten Kontext kann ein Déjà-vu ausgelöst werden. Zum Beispiel, wenn man den Kassierer von Lidl nachts in einer Bar trifft. Bei gesunden Menschen treten Déjà-vus vereinzelt und spontan auf, zum Beispiel im Zustand der Erschöpfung, bei Vergiftungen oder in Träumen kann es aber gehäuft sein. Und es ist auch eine mögliche gehäufte Begleiterscheinung bei Neurosen, Psychosen und organischen Hirnerkrankungen. Laut Umfragen haben ca. 50-90% aller Menschen schon mindestens einmal ein Déjà-vu erlebt, die vergessen es auftreten aber nach einer bestimmten Zeitspanne. Und es gibt auch ein Gegenteil von einem Déjà-vu, was weniger bekannt ist und mir zum Beispiel noch nie passiert ist. Ein Jamais-vu-Erlebnis, das bedeutet nie gesehen und beschreibt Fremdheit in vertrauter Umgebung. Und es tritt aber auch unter ähnlichen Umständen auf. Studien zufolge hängen Déjà-vus mit den Schläfenlappen des Gehirns zusammen. Das kann dann auch häufiger auftreten bei Menschen mit Schläfenlappenepilepsie. Und die Areale in den Schläfenlappen, wie zum Beispiel im Hippocampus, die sortieren Sinnesreize als fremd oder vertraut ein. Und teilweise kann es passieren, dass eine versehentliche Vertrautheit signalisiert wird, obwohl die Situation eigentlich neu ist. Dieses Phänomen fasziniert viele Menschen und es gibt in Berlin dann auch ein Déjà-vu-Museum mit optischen Täuschungen, Illusionen und interaktiven Stücken, falls euch das Thema weiter interessiert.
0: Und es hat auch uns fasziniert, deshalb haben wir uns dazu entschlossen, es zu den kuriosen Alltagsphänomenen aufzunehmen. Ihr wisst jetzt über Déjà-vu, Déjà-entendu und ja auch so Sachen wie Jamais-vu Bescheid. Hier im Störmelder geht's gleich weiter mit weiteren kuriosen Phänomenen. Bleibt also dran.

0: Maroon 5 mit Sunday Morning hier im Störmelder, wo Milla, Lisa und ich, Rosa, heute über kuriose Alltagsphänomene sprechen. Zwei davon haben wir schon behandelt und zwei liegen noch vor uns. Wir haben schon gesprochen über Ohrwürmer und über Déjà-vus. Was wir uns jetzt noch rausgesucht haben, das ist der Schluckauf, denn der tritt ja auch ganz schön oft auf, aber das ist oftmals auch ganz schön ungelegen, wenn er auftritt. In welchen Situationen entsteht denn Schluckauf?
1: Der Schluckauf oder auch der Hicks, den haben Babys tatsächlich schon im Mutterleib. Also der begleitet einen im Prinzip das ganze Leben lang und da tritt er auf, um zum Beispiel den Atemreflex zu trainieren. Also er gehört da zu einer ganz normalen Entwicklung dazu. Beim Trinken insbesondere bei Babys kann er auch auftreten. Man hat die Erklärung, dass das Platz im Magen von Babys schaffen könnte, indem die Luft so ein bisschen herausgedrückt wird. Dann gibt es noch viele weitere Situationen, wo auch bei Erwachsenen der Schluckauf auftreten kann. Zum Beispiel, wenn man hastig oder viel isst oder aber auch, wenn man starke kohlensäurehaltige Getränke trinkt. Wenn man beim Essen einen Wechsel von heißen zu kalten Speisen und Getränken hat, dann kann der Schluckauf auch vortreten. Und beim Konsum von Alkohol und Nikotin ist Schluckauf auch typisch. Der Wechsel der Umgebungstemperatur ist ähnlich wie der Wechsel von heißen zu kalten Speisen und Getränken auch eine mögliche Ursache für Schluckauf. Und daneben sind auch noch Stress, Anspannung, Angst und Aufregung mögliche Auslöser. Was auch eine Rolle spielen kann, sind Medikamente, zum Beispiel Antiepileptika, Schlaf- und Beruhigungsmittel, Cortison oder Antidepressiva. So schreibt es die DAK.
0: Und wenn man so einen Schluckauf hat, dann merkt man ja, dass da was in seinem Körper passiert. Aber was genau geht da eigentlich vor?
1: Im Körper ist der Schluckauf erstmal eine akute Verkrampfung des Zwerchfells und es klingt jetzt schlimmer als es ist. In der Regel ist Schluckauf harmlos und natürlich ja einfach ein bisschen nervig. Und was bei dieser Verkrampfung des Zwerchfells passiert, ist Folgendes. Die Stimmritzen in der Mitte des Kehlkopfes, die reagieren reflexhaft auf dieses Verkrampfen, nämlich mit einem Schließen. Und dann ist die Folge von diesem Schließen im Kehlkopf, dass die Luft, die in der Lunge ist, nicht mehr entweichen kann. Die prallt also gegen die verschlossenen Stimmbänder. Da entsteht ein Druck und dieser Druck entlädt sich dann eben im Schluckauf. Meistens dauern Schluckauffolgen eben so wenige Minuten, bis zu einem Tag kann es auch gehen. Es gibt da auch einen unglaublichen Rekord im Guinness World Record von 68 Jahren Schluckauf am Stück. Es ist so, dass wenn man so häufiges wiederkehrendes Schluckauf hat oder Schluckauf hat, welches länger als einen Tag anhält, dann kann es auch ein Zeichen für eine Erkrankung sein und daher sollte man in diesen Situationen auf jeden Fall den Arzt aufsuchen.
0: Ja, also 68 Jahre Schluckauf, das klingt auf jeden Fall nach nicht so viel Spaß, denn wenn man Schluckauf hat, dann versucht man ja meistens, ihn so schnell wie möglich wieder wegzubekommen, weil es ja oftmals etwas nervig ist. Wie schafft man das denn am besten, dass man den Schluckauf wieder gut weg wird?
1: Das Wichtigste ist im Prinzip ablenken, ruhiger atmen und entspannen, denn damit entspannt sich auch das Zwerchfell und um eben dieses Ablenken hinzubekommen, gibt es auch einige Tricks. Man kann zum Beispiel ein Stück Zucker mit Zitronensaft oder Essig auf der Zunge zergehen lassen. Auch Erschrecken kann einen vom Schluckauf ablenken. Was ich auch gelesen habe, ist, dass Lachen helfen soll. Das kann dann das Atmen regulieren. Wiederum kann Lachen aber auch ein Auslöser für Schluckauf sein. Ansonsten kann noch Druckausgleich helfen oder das Zusammendrücken des Brustraums. Und um die Ablenkung auch nochmal in den Vordergrund zu bringen, kann auch konzentriertes Aufzählen von Dingen, Personen oder irgendwelchen anderen Kategorien dazu führen, dass man den Schluckauf endlich los wird.
0: Da freut man sich dann auf jeden Fall, wenn man das dann geschafft hat und der Schluckauf einen mal wieder in Ruhe lässt. Jetzt haben wir noch ein letztes kurioses Alltagsphänomen. Ähnlich wie beim Schluckauf kann man da auch nicht viel dagegen tun. Von was ich spreche, das erfahrt ihr gleich nach der Musik.
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0: Ihr hört Radio Störfunk mit dem Mittagsmagazin Störmelder. Am Mikrofon sind Miller, Rosa und Lisa und unser heutiges Thema sind kuriose oder skurrile Alltagsphänomene, die wir dadurch, dass sie in unserem Alltag ab und an vorkommen, alle kennen. Was wir eben auch sehr gut kennen, ist neben dem Schluckauf, den wir eben behandelt haben, das Gähnen. Darum geht's jetzt und wir haben uns die Frage gestellt, warum gähnen wir eigentlich?
1: Laut der AOK gibt es da drei verschiedene Theorien, aber ich kann schon mal vorwegnehmen, keine ist da zu 100% belegt, aber viele davon sind plausibel. Wir starten mal mit der ersten Theorie und die besagt, dass Gähnen die Temperatur von uns reguliert. Das ist jetzt nicht, wie gesagt, belegt, aber es gilt in der Wissenschaft als ziemlich wahrscheinlich. Da kam man darauf, weil es einen Versuch mit Ratten gab und da wurde eben die Temperatur von denen gemessen und wenn die Temperatur im Kopf bzw. dadurch dann im Gehirn angestiegen ist, dann gähnten sie und da ist die Erklärung dafür, dass eben es einen kälteren Luftstrom gibt, dadurch, dass man gähnt und der kühlt dann das Blut ab, was dann dazu führt, dass sich auch das Gehirn abkühlen kann. Und da gibt es dann eben die Annahme, dass es beim menschlichen Gehirn auch so ist, dass es genauso empfindlich ist wie das Gehirn von Ratten und dass wir deshalb gähnen. Die zweite These, die geht in eine andere Richtung, die besagt nämlich, dass das Gähnen den Sauerstoffmangel verhindern sollte. Die Theorie ist wichtig zu erwähnen, weil sie ganz schön lang verbreitet war. Ich komme aber am Ende darauf, ob sie jetzt stimmt oder nicht. Die Theorie besagt erstmal, dass ausgiebiges Gähnen das Gehirn mit einer extra Portion Atemluft versorgen sollte. Dadurch sollte man dann leistungsfähiger und konzentrierter sein. Aber sie wurde schon 1983 vom Neuropsychologen Robert Provine widerlegt. Es gab nämlich mehrere Probanden, die haben Luft mit unterschiedlicher Sauerstoffkonzentration eingeatmet. Die mit dem wenigsten Sauerstoffanteil, die wurden zwar müde dadurch, dass sie zu wenig Sauerstoff bekommen haben, aber sie gähnten jetzt nicht mehr oder weniger als die anderen. Und dann gibt es noch einen weiteren Fall, der dagegen spricht, denn auch Fische oder Embryos im Mutterleib, im Fruchtwasser, gähnen auch schon und da nehmen sie ja eben nicht Sauerstoff zu sich. Deswegen gibt es noch eine dritte Theorie zum Gähnen und die besagt, dass Gähnen den sozialen Zusammenhalt stärken soll. Die These, die kommt vor allem aus der Tierwelt. Da ist es zum Beispiel bei einem Löwenrudel so, dass die gemeinsam vor der Jagd gähnen. Und da besteht die Vermutung, dass die Löwen damit sich synchronisieren, vor allem ihr Verhalten, um eben als besser als Gruppe gemeinsam zu funktionieren. Das soll anscheinend auch für die menschlichen Vorfahren von Vorteil gewesen sein sollen. Denn wenn man gleichzeitig müde, hungrig oder aufgeregt ist, dann führt das eben zu mehr Verbundenheit und dann funktioniert man als Gruppe allgemein einfach besser. Und was da auch noch dafür spricht, ist, dass die Menschen damals noch nicht sprechen konnten und dass das Gähnen dann wie so ein Kommunikationssignal war. Es wird aber auch vermutet, dass es eine Vermischung von der ersten und der dritten These sein kann, warum wir auch noch heutzutage eben gähnen.
0: Und das ist auf jeden Fall ganz spannend auch. Du hast eben schon das Gähnen in Gruppen angesprochen. Man kennt es ja vielleicht aus dem Alltag, dass wenn jemand anders gähnt, dass man dann selber plötzlich auch gähnen muss. Man spricht ja davon, dass das Gähnen eben ansteckend ist. Aber warum steckt es genau an?
1: Da gibt es die Spiegelneuronen in unserem Gehirn und die sind eben schuld daran, dass wir manchmal mitgähnen müssen, wenn jemand anderes das tut. Die Spiegelneuronen, die helfen uns, das Verhalten von anderen eben besser zu verstehen und imitieren es dadurch ein wenig. Kennt man zum Beispiel, dass wenn jemand anderes sich schlecht oder traurig fühlt, dass man eben selber mitfühlt oder dass wenn jemand anderes lacht, dass man dann manchmal auch einfach mitlachen muss. Und dafür sind eben die Spiegelneuronen zuständig und es gab eine Studie von dem Entwicklungspsychologen Steven Platek und der hat gezeigt, vor allem empathische Menschen, also die wahrscheinlich eh schon ausgeprägte Spiegelneuronen haben, die lassen sich am stärksten vom Gehen anstecken. Es gibt aber auch noch einen anderen Faktor, den man da beachten muss und das ist die Stärke bzw. die Enge der Beziehung, ob wir und wenn ja, wie stark wir dann mitgähnen. Das heißt, wenn wir jetzt eine fremde Person sehen, die gähnt, dann kann es sein, dass man mal mitgähnt, aber es ist wahrscheinlicher, dass das bei Familie oder bei Freunden dann passiert.
0: Gähnen wird daneben ja auch noch mit Müdigkeit assoziiert. Hilft denn Gähnen beim Einschlafen?
1: Ja, laut Geo kann es auf jeden Fall helfen, weil es wichtige Hormone bildet oder auch Gehirnbotenstoffe wie zum Beispiel Serotonin oder opiumartige Stoffe. Aber viele kennen das wahrscheinlich, gehen alleine hilft jetzt nicht, um super gut einschlafen zu können, aber es kann auf jeden Fall das initiieren.
0: Damit haben wir jetzt unsere verschiedenen kuriosen Alltagsphänomene alle etwas tiefer beleuchtet. Zum Schluss eben das Gähnen. Hier gibt es jetzt im Radio noch die Veranstaltungstipps und das Wetter für die Region. Und es gibt auch noch mal ein bisschen Musik.

Themen in der heutigen Sendung kamen euch mit Sicherheit bekannt vor, doch jetzt könnt ihr euch die kuriosen Alltagsphänomene wie Ohrwürmer, Déjà-vus, Schluckauf und ansteckendes Gähnen auch erklären. Beim nächsten Schluckauf oder Ohrwurm vielleicht einfach an Radio Störfunk denken oder zur Ablenkung Störfunk einschalten und damit ein schönes Wochenende. Tschüss!

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herzlich willkommen zu einer neuen Ausgabe der Flower Power Hour. Egal ob Montagabend oder Freitagnachmittag, Hauptsache die Nadel setzt im richtigen Augenblick auf. Und heute wird es ein bisschen ruhiger. Keine großen Festivals wie Woodstock, kein psychedelischer Absturz, nee. Heute gibt's einfach mal eine Stunde Musik zum Zurücklehnen. Von gestern über versunkene Städte bis Laila und Majnun. Und anfangen will ich mit dem Song, der die Idee für diese Sendung gegeben hat. Ich habe letztes Wochenende beim Frühstück eine Platte aufgelegt und dachte mir, das wäre doch mal eine Idee. Hier kommt der Mann mit der versunkenen Stadt. Hier kommt Donovan mit Atlantis.

0: Ich hab doch nicht so viel verlangt, oder? Schöne, ruhige Song. Das war Neil Young, Love is a Rose und davor die Stones mit Play with Fire. Und jetzt ist natürlich die Frage, was hast du eigentlich vorhin und in der Ankündigung auch mit Laila und Majnun? Was soll das? Das ist die Geschichte hinter dem Song diese Woche. Und das erfahrt ihr jetzt.
1: Die Geschichte hinter dem Song. Diese Geschichte beginnt nicht in den 60er Jahren, nicht mit Eric Clapton und auch nicht mit einer Gitarre. Sie beginnt viele Jahrhunderte früher im Orient. Im 12. Jahrhundert verfasst der persische Dichter Nesami ein Versepos. Es erzählt von einem jungen Mann namens Kais, der sich unsterblich in eine Frau namens Laila verliebt. Doch die beiden dürfen nicht zusammen sein. Kais kann Laila nicht vergessen. Er zieht sich immer weiter von der Welt zurück und schreibt Gedichte über seine unerreichbare Liebe. Schließlich nennen ihn die Menschen nur noch Majnun, den Verrückten, den von Liebe Besessenen. Nesami macht die Geschichte von Laila und Majnun zu einem der großen Liebesepen der persischen Literatur. 800 Jahre später begegnet Eric Clapton dieser Geschichte und erkennt darin etwas von sich selbst. Denn auch er liebt eine Frau, die für ihn unerreichbar scheint. Patti Boyd. Und die ist ausgerechnet mit einem seiner engsten Freunde verheiratet. Mit George Harrison von den Beatles. Aus Laila wird Layla. 1970 nimmt Clapton den Song mit seiner Band Derek and the Dominoes auf. Mit dabei ist Duane Allman von den Allman Brothers. Zwischen den beiden Gitarristen entsteht sofort eine besondere musikalische Verbindung. Allmans Slide-Gitarre wird zu einem entscheidenden Bestandteil der Aufnahme. Doch die Geschichte bekommt bald eine dunkle Wendung. Im Oktober 1971 stirbt Duane Allman mit nur 24 Jahren bei einem Motorradunfall. Clapton befindet sich zu dieser Zeit ohnehin in einer persönlichen Krise. Seine Liebe zu Patti Boyd bleibt zunächst unerfüllt. Derek and the Dominoes zerbrechen und Clapton zieht sich immer stärker zurück. Anfang der 70er ist er schwer heroinabhängig und verschwindet für längere Zeit beinahe vollständig aus der Öffentlichkeit. Layla bleibt. Eine jahrhundertealte Geschichte über unerreichbare Liebe wird zu einem Rocksong über Claptons eigene Sehnsucht und zugleich zu einem Höhepunkt seiner Zusammenarbeit mit Duane Allman. Das war die Geschichte hinter dem Song Layla, vorgelesen von Sina Kaiski.

Ich habe ja immer mich gefragt, warum hört denn das jetzt hier nicht auf? Hallo, ich habe hier auf Pause gedrückt. Für dieses schöne Led Zeppelin-Lied nehmen wir uns noch ein bisschen Zeit. Aber noch ganz kurz zu Chicago and 25 or 624. Ich habe mich ja immer gefragt, was bedeutet dieser Titel? Und dachte, ich bin kein Musiker, ich kann es nicht verstehen, weil es ist sowas wie Dreivierteltakt, Double Four Time, Two for the Bar. Musiker wissen, was damit gemeint ist, ich nicht. Und dann habe ich irgendwann gelesen, nee, Robert Lamb hat dieses Lied einfach nachts geschrieben. Und als er auf die Uhr geschaut hat, war es halt 25 oder 26 vor 4. 25 or 624. So viel dazu. Und nach diesen doch etwas aufgewühlten Songs, Layla und 24 or 624, kommen wir jetzt, wie gesagt, zu etwas ruhigeren Klängen. Led Zeppelin. Die können nämlich auch ohne schweres Riff und ohne große Lautstärke. Die Physical Graffiti zeigt es. Jetzt kommt einfach mal durch, weil da darf man nicht stören. Bronzeror und danach Down by the Seaside und danach vielleicht noch ein bisschen Supertrap. Nee, nee, nee.

0: Ja, ich weiß. Supertramp, Dreamer. Crime of the Century kam 1974 raus. Nicht mehr Flower Power. Nicht mehr Summer of Love. Ich weiß, aber der Flow von Led Zeppelin hat mich irgendwie zu Supertramp und Dreamer gebracht. Und damit machen wir doch auch gleich weiter mit dem nächsten Fauxpas. Ihr könnt mir schreiben, wenn ihr es furchtbar findet. Aber wir kommen jetzt erstmal zu einer Platte der Woche und die ist von 1984. Das geht ja gar nicht.
1: Die Platte der Woche.
0: Die Platte der Woche. Wie gesagt, heute aus dem Jahr 1984. Denn da veröffentlicht Paul McCartney den Soundtrack zu seinem gleichnamigen Film, wo er das Drehbuch geschrieben hat und im Nachhinein dann gesagt hat, hätte ich mal lieber lassen sollen. Aber der Soundtrack ist gut. Give Me Regards to Broad Street, 1984. Give Me Regards to Broad Street von Paul McCartney. Und da nimmt er nicht nur neue Stücke auf, sondern schaut auch nochmal in sein eigenes Songbook und entdeckt Beatles-Klassiker und spätere McCartney-Songs. Und die bekommen da neue Arrangements. Und besonders schön ist ein zusammenhängender Abschnitt aus Yesterday, Here, There and Everywhere und Wanderlust. Ja, 1984, ich weiß. Und mich reizt vor allem da aber dieser warme, durchgehende Bläsersatz. Der ist so treu und gediegen und sehr schön. Drei Songs aus unterschiedlichen Phasen, die dadurch plötzlich wirken, als gehörten sie schon immer zusammen. Und deshalb gibt es jetzt auch keine Unterbrechung zwischen den Titeln. Paul McCartney spielt ein Medley aus Give Me Regards to Broad Street. Und im Film sagt er sogar noch zu Ringo Starr, der spielt natürlich auch mit, We do the Medley. Und Ringo Starr sagt, What Medley? Und Paul McCartney legt los.

0: Ist es nicht ein brachial geiles Stück? Ja, nicht Flower Power Hour, also nicht Flower Power Zeit. Ihr hört übrigens die Flower Power Hour auf Radio Störfunk. Und wir haben noch 10 Minuten. Aber dieser Bläsersatz, der beamt mich jedes Mal weg. Es ist so schön. Und wie machen wir nach sowas jetzt weiter? Wir bleiben bei Musik, die Erinnerungen mit sich herumträgt. Und ja, wir sind ja im Radio. Kennt ihr das hier? Ja, genau. 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

Pink Floyd mit Wish You Were Here. Und für heute bleibt noch ein letzter Song. Wir haben diese Stunde mit Donovan und einer versunkenen Stadt begonnen. Dazwischen lagen die Rolling Stones, Chicago, Lila und Majnun, Eric Clapton, Led Zeppelin, Supertramp, Paul McCartney, zuletzt Pink Floyd. Und beenden möchte ich so ruhig, wie wir angefangen haben, mit Neil Young und Harvest. Das war die Flower Power Hour bei Radio Stiftung. Danke fürs Zuhören. Bis nächste Woche. 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

0: wieder mal im Radio Störfunk in der Akademie der Weltmarktverlierer, die aktuelle Ausgabe. Und heute bin ich allein im Studio, fast allein, also nicht der Hans, sondern ich habe auch einen Gast. Das ist nämlich der Sigi Hubele. Hallo Sigi.
1: Hallo Wolf.
0: So, schön, dass du da bist. Und ich darf doch vorher sagen, unser schönes Radio können Sie oder könnt ihr hier im auf der Wellenlänge 97,5 für Schwäbisch Hall empfangen oder 104,8 im schönen Kreisheim. Ja, soweit mal die Vorsagen. Und natürlich störfunk.de 24 Stunden lang, wenn Sie auf die Mediathek gehen und dann dort auf Freitag 15 Uhr, dort ist diese Sendung für ganze 14 Tage gespeichert. So, Sigi, super, dass du da bist. Und du bist im Friedensnetz Schwäbisch Hall aktiv. Und es hat einen Grund, warum ich froh bin, dass du heute da bist. Denn eine Aktion steht ins Haus. Ja, leg doch mal los. Ich habe hier einen Flyer gefunden. Kanonen statt Butter. Aufrüstung und Kriegstüchtigkeit bedeuten Sozialabbau. Was ist denn da los? Wieso engagiert sich das Friedensnetz in diese Richtung?
1: Also, Rolf, zuerst mal zu dem Termin von unserer Veranstaltung am 5.9. Eigentlich wäre das für uns der klassische Antikriegstag, der aber eigentlich auf den 1. September fällt. Das ist das historische Datum vom Überfall der Wehrmacht auf Polen mit einem Beginn eines völkermörderischen Krieges. Ja. Wir hatten das jetzt die letzten Jahre schon immer mal nach hinten verschoben, weil das mitten in Baden-Württemberg in die Ferien fällt, deswegen der 5. September. Und du hast zu Recht darauf hingewiesen, unser Antikriegstag eigentlich steht unter der Frage eigentlich Kanonen statt Butter.
0: Ja, stimmt, weil, das Fragezeichen habe ich übersehen.
1: Genau. Und es wird ja behauptet von der Bundesregierung, dass höhere Rüstungsausgaben nicht zu Lasten von Sozialausgaben und Klimaschutz gingen. Und ich glaube, dass wir im Laufe des Gesprächs noch darauf konkret zu sprechen kommen. Nicht nur wir, sondern ich glaube, Millionen von Menschen können mittlerweile nachvollziehen, dass da irgendwas nicht stimmt an dieser Behauptung.
0: Ja, und was genau ist denn jetzt geplant vom Friedensnetz, von euch, und ich darf ja auch den Hörern sagen, auch von uns, ich selbst bin auch im Friedensnetz aktiv, was genau haben wir denn da jetzt vor mit dieser Fragestellung Kanonen statt Butter? Lass mal wissen, was geschieht am 5. September, am Samstag?
1: Also am 5. September treffen wir uns ja zu unserer Kundgebung und Demonstration auf dem Bonhoeffer Platz in Schwäbisch Hall ab 11 Uhr. Und wir beginnen dann unseren Tag eigentlich oder unsere Veranstaltung mit einer kleinen Demonstration, so dreiviertel Stunde vielleicht, durch Schwäbisch Hall. Wir werden diesmal auch angeführt von einer großen Samba-Gruppe. Das heißt, also, das Ganze wird etwas auffälliger wie in den letzten Jahren. Und wir treffen uns dann so gegen 12 Uhr auf dem Bonhoeffer Platz wieder. Und dort gibt es dann zuerst mal Infostände von verschiedenen Organisationen.
0: Also ja, auch vom Radio Störfunk, das darf ich schon mal an der Stelle sagen.
1: Auch Störfunk, aber auch zum Beispiel die Gewerkschaft Erziehung Wissenschaft hat einen kleinen Stand. Dann wird die Deutsche Friedensgesellschaft. Genau. Dann die Deutsche Friedensgesellschaft, Vereinigte Kriegsdienstgegner, die werden Infostand machen, wobei sicher das Thema Einführung der Wehrpflicht eine Rolle spielen wird. Und es gibt sicher noch, ist noch nicht alles abgeklärt, noch andere Organisationen, die da auf dem Infostand oder auf diesem Platz sein werden.
0: Ja, und das Glücksrad, Sigi, wenn ich das nur ergänzen darf, das Glücksrad werde ich auch mitbringen, da kann man wieder gewinnen, gell?
1: Ja, mal gespannt, wer überhaupt in dieser Auseinandersetzung gewinnt. Also da sehe ich momentan nur Verlierer, zumindest Verlierer auf der Seite, wo ich mich eigentlich auch sehe als langjähriger Gewerkschafter und aktiver Mensch in der Friedensbewegung und so weiter und so fort. Aber nochmals zu unserer Veranstaltung am 5. September ab 11 Uhr. Es gibt dort auch zwei Hauptreden, die für uns in engem Zusammenhang stehen, eigentlich mit diesem Untertitel Kanonen statt Butter, Aufrüstung und Kriegstüchtigkeit bedeuten Sozialabbau. Und es wird da sprechen der Daniel Bamdahadi, der bei der IG Metall in Baden-Württemberg als Gewerkschaftssekretär beschäftigt ist, aber gleichzeitig einen sehr großen Arbeitsschwerpunkt hat bei dem Verein zur Bewahrung der Demokratie. Und Daniel Bamdahadi, vielleicht ganz kurz noch dazu, ist vielleicht ein Begriff für diejenigen, wo sie ein bisschen tiefer mit Informationen beschäftigen als das, was im Haller Tagblatt steht. Der Daniel Bamdahadi, der kämpft ja seit langer Zeit schon für seine deutsche Staatsbürgerschaft. Er kommt aus einer iranischen Familie und es wird ihm ja verweigert, weil man ihn, wie es momentan Richtung Dobrindt ja so und so landesweit der Fall ist, dargestellt wird als Verfassungsfeind oder als jemand, der sich eben nicht zur Bewahrung der Demokratie, sondern eher Demokratie gefährdend sei, was ein absolutes Unding und eine Unverschämtheit ist. Und dann spricht auch noch der Tobias Pflüger von der Informationsstelle Militarisierung in Tübingen, der ein sehr profunder Kenner eigentlich auch der ganz konkreten Diskussion ist, Drohnen, weitere Beteiligung an den Kriegsgeschehnissen in der Ukraine. Und Tobias Pflüger war ja auch einige Zeit Bundestagsabgeordneter der Linken in Berlin.
0: Ja, also der Tobias Pflüger, diese Informationsstelle Militarisierung, ist ja, wie Sie dann, liebe Hörerinnen und Hörer, dann auch oder ihr auch nachlesen könnt, sehr aktiv über Info jetzt mit der Aufrüstung und Ähnlichem. Das lohnt sich da auch mal reinzuklicken. Wer zu dieser IMI heißt er dann, gell? Genau. IMI ist die Kurzform. Also der Pflüger ist da sozusagen ein Mann der ersten Stunde und im Übrigen, der ist ja die Deutsche Friedensgesellschaft, der Vorsitzende ist ja der Jürgen Kresslin, von dem wir in der vorletzten Sendung ja auch ein Interview mit dem ein Interview hatten. Also sozusagen würde ich sagen, wir sind gut aufgestellt inhaltlich.
1: Ja, wenn ich vielleicht nochmal zur Veranstaltung am 5. September was sagen kann. Es gibt natürlich auch Live-Musik dort. Walter Belke und eine Freundin von ihm spielen also nicht nur die Friedenslieder, sondern Dinge, die uns bewegen überhaupt. Und ich möchte noch darauf hinweisen, dass wir auch auf unserem Flyer ausdrücklich vermerkt haben. Eingeladen sind natürlich alle Friedensfreundinnen und Friedensfreunde, egal aus welcher politischen, weltanschaulichen oder religiösen Ecke die Leute kommen, eben besorgte Bürgerinnen und Bürger, die diesen Sozialabbau wegen Rüstung nicht mittragen wollen. Und wir schließen aber definitiv Personen aus, die Parolen, Fahnen oder Transparente von Gruppen aus dem rechten Lager zeigen oder skandieren, die werden wir auch aus der Veranstaltung ausschließen.
0: Ja, da zeigen wir Kante an diesem Antikriegstag Kanonen statt Butter.

0: Ja, Mensch, Sigi, was ist denn das für ein Brett?
1: Das ist ja unglaublich. Das ist überhaupt kein Brett. Das ist eine ganz, für mich ganz wichtige Musik. Die stammt von Goran Bregovic.
0: Okay.
1: Ich glaube aber selber ist Sinti oder Roma-Angehöriger.
0: Okay.
1: Und ich war vor Jahren mal in Guča auf dem Festival für die Goldene Trompete.
0: Ach was, was alles gibt.
1: Genau. Und da müsst ihr, das kann ich überhaupt nur Werbung machen, da müsst ihr mal hin. Das ist ein Hammer, ehrlich gesagt. Also jeder, wo Balkan-Beat liebt, okay, der wird dort fließen.
0: Okay, das ist dein Himmel. Also danke. Im Übrigen ist es ja immer so, unsere Gäste bestimmen die Musik und insofern danke für diese Anregung. Fantastisch. Ja, wir gehen wieder zurück zu unserem Thema, zu dem Antikriegstag, Kanonen statt Butter. Aufrüstung und Kriegstüchtigkeit bedeuten Sozialabbau. Am Samstag, den 5. September um 11 Uhr auf dem Bonhoeffer Platz geht es los. Darüber spreche ich mit Siegfried Hubele in der Akademie der Weltmarktverlierer. Und auf der Rückseite von unserem, eurem Flyer steht, warum unser Protest? Warum jetzt eigentlich das? Wir haben doch genug Probleme auf der Welt.
1: Ja, genau, da gebe ich dir recht, wir haben genug Probleme auf der Welt und die sind nicht durch Krieg, sondern ausschließlich durch Kooperation und durch friedliche Angebote eigentlich zu lösen. Mhm. Jeder andere, der was anderes behauptet, den verachte ich, ganz einfach. Ich finde das unmöglich, ehrlich gesagt, die Leute so langsam, wie das zum Ersten Weltkrieg war, sich langsam so in einen Krieg reingleiten lassen durch tägliche Propaganda, muss ich schon fast sagen, die an mancher Stelle unerträglich ist und auch, glaube ich, nicht immer den faktischen Wahrheiten entspricht.
0: Ja, Deutschland gehört. Wo nimmst du denn diese Propaganda jetzt wie wahr? Hast du da ein Beispiel, Sigi?
1: Also ganz einfach, jetzt sage ich mal, das ist jetzt nicht unbedingt der Regierungsvertreter, aber die Politik eigentlich, die von Merz und dieser Bundesregierung gemacht wird, die wird eigentlich auch bestimmt durch solche Menschen wie zum Beispiel den Clemens Füst. Das ist der IFO-Chef, das ist eins der wichtigsten Wirtschaftsinstitute und der sagt in einer Sendung im Fernsehen, war es glaube ich, in einer Diskussion mit der Ricarda Lang, sagt der Zitat, Kanonen und Butter, das wäre schön, wenn das ginge, aber das ist Schlaraffenland, das geht nicht, sondern Kanonen ohne Butter. Und genau deswegen haben wir eigentlich auch dieses Motto gewählt, weil es, finde ich, deutlich auf den Punkt bringt, dass das, was die Regierung behauptet, dass höhere Rüstungsausgaben nicht zulasten von Sozialausgaben und Klimaschutz gingen, dass das einfach nicht der Wahrheit entspricht. Wir kommen sicher nachher noch im Gespräch dazu,
0: ja,
1: aber ich denke nur jetzt an große Überschriften, Gesundheitsreform, Arbeitsrecht, Wohnrecht und so weiter. Also da sieht man genau das Gegenteil von dem, was die Regierung behauptet.
0: Okay, ja, Sigi, jetzt ist ja euer Protest eigentlich eher, ich spiele jetzt mal des Teufels Advokat, ist ja jetzt euer und unser Protest richtet sich ja jetzt eher gegen Aufrüstung, gegen auch die Aktivierung der Bundeswehr, die Militarisierung, wenn ich das richtig verstehe, oder?
1: Ja.
0: Und dann. Weil eigentlich wäre es doch vernünftig, auch sagt der Advokat des Teufels, die gleichen Forderungen an Russland zu stellen, dass auch die ihrerseits abrüsten, denn die haben ja jetzt auch nicht nur gerade Spielzeugpistolen und Spielzeugdrohnen, sondern die machen ja auch vernichtende Sachen und haben ja schließlich auch so die öffentliche Meinung auf vielen Feldern, die haben ja einen Überfall auf die Ukraine gemacht, vor 4 Jahren, oder?

0: sowas. Und die werden bei unserem Protest hier überhaupt nicht angegriffen, sondern es geht immer nur um uns. Wir sind die Bösen und die Russen sind die Guten.
1: In dieser Kategorie möchte ich mich mit Gut und Böse gar nicht bewegen, sondern ich stelle was ganz einfach fest.
0: Ja.
1: Ich bin Bürger der Bundesrepublik Deutschland. Ich wohne hier in Schwäbisch Hall. Und die, die zu unserer Kundgebung kommen sollten, sind Bürger aus dem Landkreis. Und jetzt muss ich mal sagen, was interessiert einen Putin? Was interessiert eine russische Regierung, wenn wir hier in der Presse oder auf dem Marktplatz Appelle an die Russen richten und sagen, ihr habt einen Angriffskrieg gegen die Ukraine organisiert, ihr seid täglich auch mit Schuld an Hunderten oder Tausend Toten auf beiden Seiten.
0: Ja.
1: Das würde komplett verpuffen. Das Einzige, wo wir Einfluss haben, ist in unserem Land auf unsere Regierung. Und da muss ich ganz einfach sagen, ich sehe überhaupt keinen einzigen diplomatischen Ansatz der Bundesregierung zur Beendigung dieses Ukraine-Krieges zum Beispiel.
0: Werden Appelle gestellt an die russische Regierung.
1: Appelle,
0: kommen Sie an den Verhandlungstisch.
1: Aber der Unterschied zwischen mir, Rolf, wo du sagst, warum sagst du nichts gegen die Russen, ist der, dass der Merz zum Beispiel garantiert mit einem Flieger, mit einem Regierungsflieger nach Moskau fliegen kann und dann zumindest mal ausloten, was möglich wäre zur Beendigung eines Krieges. Und einen Satz noch.
0: Mhm.
1: Also ich verstehe das, wenn die baltischen Staaten, wenn Ukraine natürlich, wenn Polen sagt, wir haben Sicherheitsbedürfnisse und Sicherheitsinteressen und die müssen gewahrt bleiben.
0: Mhm.
1: Wenn das akzeptiert wird, dann würde ich aber auch sagen, dass man bei den Russen ja auch vielleicht mal fragen sollte. Immerhin sind die zweimal überfallen worden von Deutschen und nicht umgedreht. Und vor allem die Russen, die sind immer wieder weggegangen.
0: Okay, danke schön für dieses engagierte Statement gegen den Mainstream. Und ich habe selbst auch gesagt, Weicher, Sigi, ich folge ja auch deinen Ausführungen mit Vergnügen. Aber das, was ich jetzt vorgebracht habe, hören wir eben oft auch täglich. Und wir müssen immer wieder, wie Brecht gesagt hat, bis es zu Asche in unseren Mündern wird, immer wieder auch vortragen, wie du das gemacht hast. Auch Russland hat Sicherheitsinteressen und da ließe sich jetzt eine Menge dazu sagen, hat ja der Hans auch in den vorigen Sendungen auch immer wieder gut dargelegt. Also mal so viel, warum wir uns an die Leute wenden, die in unserem Land sind, mit dieser Protestveranstaltung.
1: Ja, Rolf, nochmal zur Klarstellung, wenn da vielleicht irgendwas beim Zuhörer nicht so deutlich angekommen ist. Natürlich ist das ganz einfach völkerrechtswidrig, was die russische Regierung mit ihrem Überfall auf die Ukraine gemacht hat. Ganz klar.
0: Ja.
1: Das ist zu verurteilen.
0: Ja.
1: Genauso wie zum Beispiel der Krieg von Israel gegen Gaza oder der Krieg der Amerikaner und der Israelis gegen den Iran. Aber da werden zweierlei, zweierlei Standards gibt es da. Das eine wird so weggetan, weil das die Freunde sind, das andere sind die schlimmsten Feinde, die man sich überhaupt vorstellen kann.
0: Okay.
1: Russland, ein Satz noch,
0: ja.
1: Wolf, das muss drin sein.
0: Ja, klar.
1: Eins muss ich auch sagen, also keiner redet darüber zum Beispiel, wie bei dieser Bedrohungshysterie, die da verbreitet wird, überall, die Russen sind 2029 im Halbplatz. Also
0: ja, und
1: wenn
0: die Drohnen.
1: Ja, und vor allem, eigentlich muss ich sagen, ich hatte die Russen immer als nicht blöd empfunden. Wenn die Bundeswehr heute schon so schwach ist, warum warten die bis 2029? Ist ja dämlich. Aber ich wollte noch eine Zahl sagen.
0: Ja,
1: also bis 2025 sind die NATO-Ausgaben für Militär etwa bei 2.851 Milliarden amerikanische Dollars. Hingegen ist der russische Verteidigungs- oder Militärhaushalt bei 149 Milliarden. Also wer da schon immer diskutiert und sagt, wir sind unterlegen, wir brauchen noch mehr Waffen, ich finde, der lügt. Ganz einfach.

0: Ja, und immer noch im Ratestörfunk in der Akademie der Weltmarktverlierer. Was haben wir denn da gerade gehört, Sigi?
1: Das ist ein Lied, das übrigens in Moskau vor Jahren ein Riesenrenner war. Das Lied heißt Soldat. Ich kann mal so kurz aus Booklet was vorlesen. Mhm. Da heißt es im Text, ich bin Soldat, eine Ausgeburt des Krieges. Ich bin Soldat, ich habe den Blick eines bösen Kindes. Doch Mama und Papa kennen mich nicht. Ich gebe zu, ich sehe mies aus. Schuld daran sind die Raketen und die Kugeln und die Handgranaten. Sie sind nicht gut für Soldaten.
0: Wunderbar, dann haben wir ja wirklich einen schönen Text jetzt auch hier geliefert in unserer Sendung. Und ja, kommen wir mal zu eurer Forderung, Kanonen statt Butter, Fragezeichen. Jetzt ist es ja so, die Bundesrepublik Deutschland, Sigi, das weißt du auch, gehört zu den reichsten Ländern dieser Welt und auf weltweit beneiden uns viele Länder, nicht zuletzt auch unser großer Bruder, viele Menschen in den USA um unsere Sozialsicherung und ähnliches mehr. Und ihr meckert es jetzt an, dass das irgendwie dann doch nicht stimmen würde. Oder wie ist denn das jetzt so mit unserer Butter, mit dem Aufstrich auf unseren Broten?
1: Nee, also bislang, erstens muss ich auch sagen, ich lebe sehr gern hier in der Bundesrepublik, weil ich von all dem, was du jetzt vorher erzählt hast, von den Sozialleistungen, ich bin Rentner mittlerweile, ich kriege eine auskömmliche Rente, also ich möchte auf das nicht verzichten, im Gegenteil, ich würde das allen Völkern der Welt, würde ich das wünschen und ich denke, ein Großteil an Hilfsbereitschaft von der Bundesrepublik für notleidende Staaten und so weiter wäre auch denkbar in viel größerem Ausmaß, wenn die Rüstungsausgaben nicht so dramatisch hoch wären. Und es ist ja genau in diesem Sektor eigentlich auch internationale Entwicklungshilfe, gibt es ja auch Streichungen, also Kürzungen. Von daher muss ich sagen, werden viele vielleicht, die sagen, eigentlich würde uns so ein Sozialsystem wie in der Bundesrepublik, würde uns auch gut gefallen. Die sind natürlich jetzt total verunsichert, wenn wegen Rüstung auf einmal das Ganze in Frage gestellt wird. Und es ist so, dass es in Frage gestellt wird.
0: Ja, und wie viel wird nochmal rausgeschaufelt für das Sondervermögen Aufrüstung? 40 Milliarden, ja, oder sowas?
1: Ja, aber es gibt ja diese Abmachung im Länderparlament, dass zum Beispiel bei dieser Sparregelung das Militär ausgenommen wird. Es ist heute möglich, praktisch unbegrenzt in Rüstung Ausgaben zu finanzieren bzw. anzudeuten. Und natürlich nützen das alles. Wenn ich da an Rheinmetall denke, werden so reich, wie man sich's reicher eigentlich gar nicht mehr hat vorstellen können, ja, und jeden Tag steht irgendein, sage ich mal, Knallkopf irgendwo, vielleicht mit dem Stahlhelm auf, der sagt, ach, das könnten wir noch brauchen militärisch und das könnten wir noch militärisch brauchen. Und jetzt muss ich mal sagen, also auch der liebe Pistorius ist kein Militär, dem kann man viel erzählen und vieles wird dann auch so passieren, dass Zeug gekauft wird, das noch nicht einmal eine richtige Funktion hat. Ich denke nur an dieses Funkgerät, das über 2 Milliarden Euro gekostet hat, das passt in viele ihrer Militärfahrzeuge gar nicht rein und dann hat es wahrscheinlich einen schlechteren Empfang wie der Störfunk.
0: Okay, also jetzt hier unser Militärkritiker Sigi Hubele am Mikrofon, liebe Hörerinnen und Hörer. Lass uns nun mal über die sozialen Schandtaten, so würde ich das auch als Gewerkschafter sagen, lass uns mal über die sozialen Schandtaten dieser Regierung sprechen. Was ist denn da, was kommt denn da auf die Leute zu?
1: Also ein Teil ist ja schon realisiert. Also wenn man diese Gesundheitsreform anguckt, dann wird ja da schon richtig verteilt. Das heißt, verteilt Schulden an die Armen. Also ich denke nur, Medikamente war vorher eine Zuzahlung von 5 Euro, das sind jetzt 7,50 Euro. Zahnersatz, das hat nichts nur mit schlechter Lebensweise und Zucker zu tun, sondern vielleicht auch was mit dem Alter. Oder wenn man auf die Zähne beißen muss, weil man nicht mehr alles glaubt, was in der Presse kommt. kommt. Und so wird auch beim Zahnersatz...
0: Also ist alles in Ordnung.
1: Nein, auch gar nicht. Der Zahnersatz soll von 60% Zuschuss auf 50% gekürzt werden. Die Zuzahlungen zum Beispiel für Menschen, die ins Krankenhaus müssen, war seither pro Tag 10 Euro. Das werden jetzt in Zukunft 15 Euro sein. Das hört sich zuerst mal gar nicht so dramatisch vielleicht an. Aber jetzt überleg mal, du gehst 28 Tage ins Krankenhaus oder wirst 28 Tage im Krankenhaus behandelt und dann hast du vorher 280 Euro aus dem eigenen Geldbeutel bezahlen müssen. Mit der neuen Regelung sind es 420 Euro. Das ist für Leute, die eine Rente von unter 1200 zum Beispiel haben. Ich weiß gar nicht, wie das finanziert werden soll. Und dann ist auch so, dass zum Beispiel Hautkrebsvorsorge, also was, wo man wirklich frühzeitig eigentlich auch Heilerfolge erzielen kann.
0: Absolut.
1: Da wird die Hautkrebsvorsorge wird abgeschafft, eingespart, ganz einfach.
0: Das ist wirklich, auch aus meiner Sicht, der ich jetzt auch zu den älteren Kaliber gehöre wie du, ist es unerlässlich, dass du wirklich diese Vorsorge machst, weil du hab's selbst erlebt, aus weißem Hautkrebs kann schwarzer werden.
1: Genau. Und auch für Menschen, die, sagen wir, heute schon so einen Pflegegrad haben, also Pflegestufe 1, die hatten vorher, also vor dieser sogenannten Gesundheitsreform, einen Entlastungsbeitrag von 131 Euro im Monat. Der fällt eigentlich auch weg. Und da frage ich mich, ehrlich gesagt, wie hängt das, wie kann ein Kanzler dann hinstehen und so sagen, höhere Rüstungsausgaben gehen nicht zulasten von Sozialausgaben. Da lache ich mich, lachen will ich mich nicht. Aber da kann ich nur sagen, dem glaube ich nicht mehr alles.
0: Ja, naja gut, und noch dazu, es wäre ja auch gut möglich, dass man einfach sagt, wir machen jetzt ein Sondervermögen Soziales und dass man da die Milliarden aufnimmt. Da wäre nämlich der Kittel geflickt mit all diesen Sachen. Aber davon kann nicht die Rede sein.
1: Ja. Und wenn man da noch andere Bereiche nimmt, ich kann jetzt alles gar nicht aufzählen in deiner halben Stunde, wo ich hier nur sein kann. Das Wohngeld zum Beispiel wird gekürzt, also in der Summe von, ich glaube, 5 Milliarden auf 3 Milliarden. Mhm. Das heißt im Konkreten zum Beispiel, dass Heizungskosten halbiert werden. Das heißt also, dieser Zuschuss für Heizkosten wird für Bezieher von Renten, kleinen Einkünften, der wird halbiert.
0: Ja, und das und, noch bei steigenden Energiepreisen.
1: Ja, genau.
0: Zum Ausgleich.
1: Genau, und dann ist so, dass es tatsächlich laut Berechnungen vom Wohlfahrtsverband etwa heute schon 163.000 Leute, die einen Wohngeldanspruch haben, seither treffen wird, die gar nichts mehr bekommen. Und das bei einer Krise, die man auch hier in Schwäbisch Hall weiß. Wohnungen sind wahnsinnig teuer, wenn man denn überhaupt eine findet. Und für diejenigen, wo in der Gesellschaft, sagen wir, die den Kürzeren gezogen haben, was das Einkommen anbetrifft, die trifft es natürlich gnadenlos. Die müssten alle mindestens am 5.9. bei uns dastehen.
0: Ja, das hoffen wir, gell? Also bei der Gelegenheit auch nochmal sagen, nicht nur alleine kommen, die die Sendung jetzt hören, sondern gleich noch zwei, drei Kumpels und Freundinnen mitbringen. Sag nochmal was, was ich ja auch so bemerkenswert finde, was geplant ist, wo ja jetzt auch der Streit geht um die Rente.
1: Ja, also da müsste man jetzt wirklich weit ausholen. Ich versuche das mal in drei, vier Spiegelstrichen zu machen.
0: Großartig,
1: also das, was da momentan diskutiert und geplant wird, dass Menschen, die 45 Jahre gearbeitet haben, also 45 Jahre auch in die Rentenversicherung einbezahlt haben, dass die jetzt nicht mehr in Rente gehen können, was diese komische Rente mit 63, die es ja eh gar nicht mehr gibt, betrifft.
0: Nee, die gibt es gar nicht mehr.
1: Nee, mit 63 geht eigentlich keiner mehr, weil ja das Renteneintrittsalter ja immer weiter nach oben verschoben ist. Mhm. Es geht eigentlich um die Kernzahl. Wer 45 Jahre sich in einer Fabrik oder in einem Büro hat hart arbeitend dort aufgehalten, sage ich mal, der muss nach 45 Jahren eigentlich verdient in Rente gehen. Das Leben ist nicht ewig und das Entscheidende im Leben ist, dass du was hast von deinem Leben. Dann auch die Frage der Altersteilzeit, also das kommt irgendwie die so gar nicht vor, weil man ja sagt, die Gewerkschaften haben da noch Tarifverträge, die gelten noch etwas länger.
0: Ja.
1: Aber gesetzlich ist es tatsächlich so, und das wird auch auf Tarifverhandlungen irgendwann eine Auswirkung haben. Die Abschaffung des sogenannten Blockmodells, also bei einer 6-jährigen Altersteilzeit arbeite ich 3 Jahre voll zu einem geringeren Entgelt und 3 Jahre kann ich dann, bevor ich die Rente komme, zum gekürzten Teil zu Hause bleiben. Auch das soll wegfallen. Dann vor allem die Aufweichung des 8-Stunden-Tages. Also ich habe lange Jahre im Schichtbetrieb gearbeitet, in einer Fabrik, wo es im Sommer bis zu 40 Grad gehabt hat.
0: Ja.
1: Also das ist ein Unding, ehrlich gesagt, zu sagen, wir können da irgendwie auf Lebensarbeitszeit oder sowas raus und nicht mehr den Tag auf 8 Stunden begrenzen. Und dann eins der schlimmsten Dinge, vor allem finde ich für jüngere Menschen, das ist diese 48 Monate Befristungen, die es jetzt gibt. Ich glaube, 6 oder 8 Mal kann man es verlängern. Ich kenne das noch aus meiner Zeit als Betriebsrat. Das sind Kollegen, die wirklich die alles machen müssen, weil sie immer vorgelogen kriegen, wenn du das noch machst und wenn du samstags kommst und wenn du sonntagmorgens noch kommst, dann hast du Chance, dass du übernommen wirst. Das alles wird zunehmen. Das wird eine komplette Verwilderung der Arbeitswelt geben. Also dass die sozialdemokratische Partei da mitmacht, das wäre ein Grund für mich zu sagen, jawohl, das ist korrekt, was da einige von denen fordern, von den anständigen sozialdemokratischen Mitgliedern, dass ihre Spitze eigentlich ausgetauscht wird. Weil das geht überhaupt nicht.
0: Ja, also praktisch Letzteres bedeutet eine dramatische Aushöhlung des Kündigungsschutzes, richtig?
1: Ja, richtig.
0: Okay, ja, soweit mal nur ein Auszug, was du jetzt so leidenschaftlich vorgetragen hast, auch als Gewerkschafter schließe ich mich vorbehaltlos an. Ein Auszug der sozialen Schandtaten. Und das ist für mich, Sigi, auch eine bewusste Erzeugung von Armut. Wem das dienen soll, weiß kein Mensch, denn wir erleben ja, dass es ein Land gibt in Europa, die das anders machen, in Spanien. Und das Beste ist, die haben genau den anderen Weg gemacht. Die haben gerade die sozialen Einkommen gestärkt und das Land floriert. Warum? Wenn die Leute Geld haben, dann geben sie es halt auch gern aus. Also es ist diese komplexe Geschichte, da lohnt sich mal nur eine andere Sendung zu machen, dich dazu nur mal einzuladen, Sigi. Aber mal soweit, dein Schlusswort steht an. Dein Schlusswort steht an. Jetzt von unserem Interview.
1: Also ich will nochmal unsere Aktion ganz einfach so zusammenfassen. Die Bundesregierung plant eine massive Aufrüstung, was sie auch konkret jetzt schon vollzieht. Allein für Deutschland würden die NATO-Forderungen mindestens 200 Milliarden Euro jährlich bedeuten. Fast die Hälfte des gesamten Bundeshaushaltes. Geld, das dann für Gesundheit, Bildung, Soziales und Klimaschutz fehlen würde. Wir sagen Nein zur Hochrüstung, Ja zu einer Politik der Diplomatie, des Völkerrechts und der zivilen Konfliktlösung. Und dazu lade ich alle guten Menschen ein, am Samstag, 5. September um 11 Uhr auf dem Bonhoefferplatz zu sein und damit das zu dokumentieren, dass Aufrüstung und Kriegstüchtigkeit Sozialabbau bedeuten, dass wir da dagegen sind. Und nur durch große, mächtige Bewegungen werden wir das aufhalten können. Wenn man abduckt und sich nicht sehen lässt, dann wird das alles vollzogen und man sitzt nur noch kopfschüttelnd oder schimpfend vorm Fernsehen.
0: Lieber Sigi, vielen Dank, schön, dass du da warst. Bis demnächst vielleicht nochmal. Tschüss.
1: Ciao, Rolf.

und mit Zumba Wamba verabschiedet sich dann auch Sigi hier aus unserer Sendung mit diesem Titel. Yes, wir lassen es grooven hier. Und kommen dann zu einer etwas langsameren Gangart in der Akademie der Weltmarktverlierer im Radio Störfunk. Vom 6.8. bis zum 9.8. diesen Jahres gab es Gedenkveranstaltungen zu Hiroshima. Und so gab es am Grasmarkt am 6.8. einen Schweigekreis und Menschen, die sich da versammelt haben, um auf den Atombombenabwurf auf Hiroshima zum Ende des Zweiten Weltkrieges zu gedenken. Und hier gab es auch eine Rede von Carina Müller-Eichelin, die mich persönlich sehr beeindruckt hat und die ich jetzt Ihnen, liebe Hörerinnen und Hörer, einfach zum Vortragen bringen will, weil da hatte ich mein Handy noch nicht angeschaltet, sonst hätte man es im Original gehört. Die Rede hat die Überschrift Gedenken an die Opfer der Atombombenabwürfe in Hiroshima und Nagasaki. Seit 81 Jahren ist das Ungeheuer in der Welt. Vor 81 Jahren starben beim ersten Atombombenabwurf weit über 100.000 Menschen, teilweise noch Jahrzehnte später an Krebserkrankungen oder Missbildungen. Davor war die USA überzeugt gewesen, dass Nazi-Deutschland eine Superbombe bauen könnte und würde. Daher konzentrierte der US-amerikanische Generalstab ab 1942 alle Mittel im Manhattan Project auf die Entwicklung einer Atombombe. Auch mit Hilfe aus Europa geflohenen Wissenschaftlern, die dem Nazi-Terror ein Ende setzen wollten. Als die Bombe fertig war, war der Krieg gegen Deutschland aber bereits gewonnen. Trotzdem wurde die Bombe am 16. Juli 1945 in der Wüste Los Alamos getestet. Die dabei entstandene Hitze und die Sprengkraft übertrafen alle Vorausberechnungen. So wandte sich ein großer Teil der beteiligten Wissenschaftler dagegen, die Bombe militärisch einzusetzen. Aber sie hatten nichts zu sagen. Sie hatten vorher zustimmen müssen, dass all ihre Erkenntnisse und Entwicklungen in die Verfügungsgewalt des US-Militärs übergingen. Präsident Truman befahl, dass die Bombe so schnell wie möglich gegen Japan bereitgestellt würde. Er verzichtete auf einen persönlichen Einsatzbefehl als Voraussetzung. Es war in das Belieben des Militärs gestellt, ob, wann und wo sie die Bombe einsetzen könnten. Als Ziele ausgesetzt waren mehrere Städte. Sie wurden vom vorherigen Bombardement ausgenommen, damit man die Wirkung dieser einen Bombe genau feststellen konnte. Für diesen Versuch wurden zwei lebendige Städte ausgewählt: Hiroshima und Nagasaki. Heute, vor 81 Jahren, um 8.15 Uhr Ortszeit, wurde die erste Bombe auf Hiroshima abgeworfen. Die Wirkung dieser Bombe war unvorstellbar. Sie tötete sofort über 70.000 Menschen. 10% aller Krebserkrankungen bei den Überlebenden waren direkt auf die Bombe zurückzuführen. Bis heute gibt es bei den Nachkommen Gendefekte. 3 Tage später, am 9. August, wurde eine weitere Bombe gezündet. Dieses Mal über der Stadt Nagasaki und dieses Mal ausschließlich, um zu untersuchen, ob die Uran- oder die Plutoniumbombe die effektivere Waffe ist. Das Ungeheuer war in der Welt. Dieses Ereignis veränderte die Weltgeschichte. Seither wurden auch von anderen Staaten Atomwaffen gebaut und stetig weiterentwickelt. Und viele Staaten meinen bis heute damit an Weltmacht und Schutz zu gewinnen. Seither
wurde keine Atombombe militärisch eingesetzt. Das Entsetzen und das Wissen über die verheerende Wirkung hat bisher überwogen. Deshalb dienen sie seither nur zur Erpressung gegnerischer Staaten. Aber sie wurden gebaut und modernisiert und ihre Wirkung vergrößert. Obwohl jeder, um die weltzerstörende Kraft dieser Waffe weiß, 81 Jahre später ist es das noch immer nicht gelungen, die Atombombe abzuschaffen. Immer noch scheint die Macht des Atomwaffenbesitzes, so jedenfalls im Kopf vieler politischen Führer dieser Welt, erstrebenswert, um Gegner zu erpressen. Wohlwissend, welches Leid allein die beiden ersten dieser Bomben über die Menschheit gebracht haben. In dieser Situation sind wir gefordert, die Stimme der Menschlichkeit und des Friedens zu Gehör zu bringen, wo auch immer wir dazu Gelegenheit haben. Wir sind gefordert, gegen jeden weiteren Ausbau des Atomwaffenarsenals und für die atomare Abrüstung dieser Welt aufzustehen, wo immer es uns möglich ist. Ja, Carina, vielen Dank für diesen Beitrag am 6. diesen Jahres, 6. August auf dem Grasmarkt.

0: Jochen Narziss, am gleichen Tag, dem 6. August, auf dem Friedensberg, wo die Gedenkveranstaltung fortgesetzt wurde.
1: 5 AktivistInnen brechen eine israelische Rüstungsfirma in Ulm ein, filmen sich dabei und stellen sich danach der Polizei. Hast du schon vom Fall der Ulm 5 gehört? Am 8. September 2025 drang Crow, Daniel, Leandra, Zoe und V, auch bekannt als die Ulm 5, in die deutsche Niederlassung von Elbit Systems in Ulm ein. Sie zerschlugen Fenster und zerstörten elektronische Geräte und Inventar. Der Sachschaden soll in die Millionen gehen. Verletzt wurde dabei niemand. Nach eigenen Angaben wollten sie damit einen Teil der Rüstungsexporte nach Israel stoppen. Die Staatsanwaltschaft wirft den Ulm 5 neben Hausfriedensbruch und Sachbeschädigung vor, Teil einer kriminellen Vereinigung zu sein. Nach § 129. Dieser Vorwurf erlaubt ein Strafmaß von bis zu 5 Jahren und soll die anhaltende U-Haft rechtfertigen. Gerichtlich festgestellt ist er bislang nicht. Viele JuristInnen kritisieren den Paragraphen scharf. Er gilt als Türöffner für weitreichende Ermittlungsbefugnisse wie Überwachungsmaßnahmen und wurde historisch wiederholt gegen politische Bewegungen eingesetzt. Zum Beispiel im Kaiserreich gegen Sozialdemokraten und Gewerkschaften. Auch die KlimaaktivistInnen der letzten Generation werden nach § 129 angeklagt. Seit September 2025 sitzen die Ulm 5 in Untersuchungshaft. Sie sind auf 5 verschiedene Gefängnisse verteilt und verbringen laut Angehörigen teilweise täglich bis zu 23 Stunden isoliert in einer Einzelzelle. Besuch dürfen sie nur einmal im Monat für 1 bis 2 Stunden bekommen. Auch im Gericht gelten verschärfte Sicherheitsvorkehrungen. Für meine Recherche war ich am 3. Prozesstag am 20. Mai selbst vor Ort in Stuttgart-Stammheim. Nach 1,5 Stunden Verzögerung wurden die 5 gegen ihren Willen in Handschellen in den Saal getragen. Sie hatten zuvor gegen die Haft- und Prozessbedingungen protestiert und sich geweigert, den Saal freiwillig zu betreten. Im Gerichtssaal angekommen, mussten sie getrennt von ihren AnwältInnen sitzen und hinter Panzerglas. An der Sitzordnung hat sich seitdem nichts geändert. Laut einem Bericht der Kontext-Wochenzeitung begründet die Staatsanwaltschaft die Sitzordnung mit den baulichen Gegebenheiten. Das Anwaltsteam spricht von einem Schauprozess, der abschrecken soll. Die Tat an sich bestreiten sie und ihre MandantInnen nicht. Stattdessen berufen sie sich auf Nothilfe. Für meine Recherche habe ich mit Nina Oner, der Anwältin von Zoe, gesprochen. Sie sagt, Israel begeht hier einen Genozid. Das ist ein gegenwärtiger Angriff auf die palästinensische Zivilbevölkerung. Auch internationale NGOs wie Amnesty International und eine unabhängige, vom UN-Menschenrechtsrat eingesetzte Kommission stufen Israels Vorgehen in Gaza als Völkermord ein. Oner erzählt mir außerdem, dass immer mehr ihrer MandantInnen fürchten, pro-palästinensische Solidarität zu zeigen, auf Demos zu gehen, selbst Beiträge auf Social Media zu liken und zu teilen, aus Angst vor strafrechtlicher Verfolgung, um ihren Aufenthaltstitel oder den Job. Auch unabhängige Fachleute im Auftrag von UN-Menschenrechtsrat kritisieren seit Jahren Polizeigewalt und staatliche Repression von pro-palästinensischem Protest in Deutschland. Der Prozess der Ulm 5 läuft noch bis mindestens Januar 2027. Mehr dazu in meinem Text auf Missy Online oder im aktuellen Heft.
0: Ja, damit, liebe Hörerinnen und Hörer, setzen wir ein neues Thema in der Akademie der Weltmarktverlierer hier im Radio Störfunk, und zwar das Thema Ulm 5, der Ulm 5, auch international genannt. Und der Prozess hat auch international Aufsehen erregt wegen der Bedingungen, unter denen dieser Prozess stattfindet. Hören wir dazu einen der Anwälte.
2: Ach, dann gibt es noch besondere Erschwernisse innerhalb der Haftbedingungen. Also es ist nicht einfach nur normale Untersuchungshaft, sondern § 119 zusätzlich beschränkt. Das heißt, es gibt keine unüberwachten Telefonate, keine unüberwachten Besuche. Mein Mandant zum Beispiel ist auch 23 Stunden pro Tag in der Regel in einer Einzelzelle. Also ist ihm auch lieber, in einer Einzelzelle zu sein. Das ist so, aber es gibt nicht eine Form des Aufschlusses, also sozusagen mehrere Stunden am Tag, wo man mit anderen Gefangenen Zeit verbringen kann. Das hat Daniel nicht. Und dann entscheidet das Landgericht Stuttgart nicht in den üblichen Räumlichkeiten am Landgericht Stuttgart, sondern ohne, da wurden auch gar keine angefragt, was Kapazitäten angeht, sondern das in den Räumlichkeiten des, was eigentlich das OLG Stuttgart nutzt, in Stammheim eben dazu verhandelt, um sich dann darauf zu beziehen, die Räumlichkeiten sind ja so, das heißt, die müssen hinter die, und das ist sozusagen jetzt unsere nicht Hauptkritik, aber eine wichtige Kritik auch, dass wir im Grunde, und da geht es einmal um Vorverurteilung, tatsächlich diese Vorführung in Handschellen, in Glaskästen, das erinnert eigentlich an Bilder, die wir aus sozusagen hier dann gerne kritisieren, wenn man das in Russland oder Weißrussland sieht oder Iran, wenn dann Regimegegner hinter Glaswänden getrennt von ihren Anwälten sitzen. Wenn das jetzt hier in Deutschland passiert, ist das alles normal oder wird nicht in Frage gestellt, aber wenn man so einen Schritt zurücktritt, fällt das ja schon auf, und das tatsächlich alles ohne individuelle Gefahrenprognose oder Einschätzung. Also es gab keine wie Sie schon gesagt haben, es gibt keine Vorstrafen, es steht eine Sachbeschädigung im Raum und ja, also wie man jetzt auf die Idee kommt, dass irgendwelche weiteren gefährlichen Handlungen gegen Personen drohen, ist überhaupt nicht ersichtlich und dann gäbe es sogar in den Räumen, selbst wenn wir in Stammheim blieben, unsere Tische haben Platz für drei. Wir sind ja jeweils zwei Anwältinnen und zwischen uns, das stehen auch drei Mikrofone, also wir könnten zu dritt vorne, das passiert auch in 129a und B Verfahren, auch in Haftsachen, nach dem dritten, vierten, fünften Verhandlungstag sagt dann der Senat, ja, kommen Sie mal da raus hinten. Und das wäre alles möglich, aber unsere Kammer argumentiert jetzt, ja, in Stammheim sind die Räume ja so, wir können ja gar nicht anders, was einfach eine Lüge ist. Es kommt dann die Trennscheibe noch hinzu in den Verhandlungspausen, also ich habe nie physischen Kontakt zu Daniel, da gibt es auch eine Trennscheibe, obwohl es auch Räume gäbe, die ohne Trennscheibe, wo ich mit Daniel sprechen könnte, aber die werden uns nicht zur Verfügung, wieder unter Verweis auf die räumlichen Begebenheiten. Das sind auch einfach falsch oder unrichtige Darstellungen, die dann da getätigt werden. Dann ja.
0: Soweit mal einer der Anwälte der Ulm 5, es war der Rechtsanwalt Benjamin Duisberg. Sie und ihr findet das unter Ulm 5 Showtrial auf Instagram. Und vorher das Miss Lizzie Magazine in dem vorigen Beitrag ist auch findbar auf Instagram. Das heißt also, es geht darum zu berichten, unter welchen Bedingungen jetzt diese fünf Leute, die sich verteidigen müssen oder unter denen sie ihre Haftbedingung erleiden müssen und dass es sich hier nicht um brandgefährliche Verbrecher handelt, ist jedem ersichtlich, aber gleichwohl werden sie so behandelt. Noch stellen die Mainstream-Medien zu diesem Fall auch kritische Stimmen zur Verfügung. Also insofern kann man auch mal im Internet da forschen. Wie lange das der Fall sein wird, weiß kein Mensch. Wenn man sich original informieren will, dann gibt man ein ulm5.info.de und dort berichten die Betroffenen bzw. die Unterstützer davon direkt, wie es diesen Menschen dann unter diesen Bedingungen geht. Für mich persönlich ist das ein starkes Zeichen, dass die hier sitzen und deswegen denke ich, dass wir hier in unserer Sendung diese fünf auch immer wieder darüber berichten werden und auch unterstützen in ihrer Aktion gegen einen der Rüstungskonzerne, der hilft, die Verwüstungen in Israel an den Palästinensern voranzutreiben. Jo, soweit mal. Musik.

zu hören jetzt das Trommelhaus, das in Kirchberg bei dem Friedenfestival aufspielte. Ja, wir sind am Ende mit unserer Sendung und es bleibt mir einfach nur mal zu sagen, meinen persönlichen Respekt vor diesen fünf jungen Leuten, die bereit sind, ihr junges Leben in den Rachen der staatlichen Strafverfolgung zu werfen. Und es scheint so, als ob sie dort keinerlei Milde erwarten dürften. Gleichwohl ihre Motivation eine ethische ist, die ich auch von hundertprozentig teile. Und deswegen ist es umso wichtiger, dass wir hier uns solidarisch verhalten. Und auf der Webseite, die ich eben genannt habe, ist es auch möglich, denen zu schreiben und die Solidarität auszudrücken oder gar mal selbst zu diesen Prozesstagen hinzufahren, um die Solidarität auch direkt zu zeigen. Ja, unsere Sendung endet hier und freue mich jetzt auf die nächste Sendung, die der Hans wieder macht. Und sag mal, lasst uns zusammen mit Good Old Mozart mit etwas ruhigem und nicht aufgeregtem Klavierkonzert enden. Tschüss mal und bis bald.

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1: Ja, ich wär dort im Garten, um die Arme des Kraken mir anzuschauen. Ein Krake hat 8 Arme. Ich zähle mal. 1, 2, 3, 4, 5, 6, 7, 8. Eine Menge Krake. Was?
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0: soweit die heutige Ausgabe von Was wir damals so hörten. Schon in der nächsten Woche gibt es eine neue Folge dieser Sendereihe. Gleiche Welle, gleiche Stelle. Am Mikrofon verabschiedet sich euer Störfunk-Archivar, der Björn.
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13: Hi, Nifty hier, und ihr hört Doper Than Dope. In dieser Folge habe ich die Hamburger Rapperin, Sängerin und Produzentin Alice zu Gast. Alice ist nicht nur Solomusikerin, sondern auch Frontfrau der Brassband Moop Mama. Vielleicht kennt ihr sie auch noch als Teil der Dancehall-Kombo Chefboss. Neben all diesen musikalischen Projekten habe ich sie aber auch schon einmal vor 2 Jahren in Weimar getroffen. Da war sie nämlich Schirmherrin des Dyke March in Weimar. Mit einem Austausch darüber beginnt auch unser Gespräch, das jetzt nach dem Anschlag auf den CSD in Berlin noch schmerzhafter nachklingt. Mein Herz geht an die direkt Betroffenen, an die Angehörigen und an die queere Community als Ganzes. Eine Musikerin dieser Community dürft ihr heute näher kennenlernen. Hier ist Alice.

0: Alice bei Doper den Dope. Hi.
1: Yes, moin, hallo.
0: Cool, schön, hallo. Dass du da bist.
1: Freut mich sehr.
0: Und du bist in Weimar. Das ist voll schön für mich. Ich muss mal nicht irgendwo hinfahren, sondern du bist hier in meine Hometown gekommen.
1: Ja. Ja.
0: Und ich weiß nicht, ob, also wahrscheinlich erinnerst du dich nicht daran, ich würde es dir auf jeden Fall nicht verübeln. Wir sind uns schon mal begegnet beim Dyke March vor 2 Jahren. Ich habe da aufgelegt bei der Party und du hast mir so einen der schönsten Momente meines Auflegens sozusagen gemacht, weil ich habe von Tweet Oops Oh My aufgelegt.
1: Ja.
0: Und du hast dich so gefreut.
1: Ja.
0: Und weißt du, ich liebe den Song so, aber ganz oft geht der so an den Leuten vorbei, habe ich das Gefühl. Die checken gar nicht, was das für ein Meisterwerk ist, was sie da gerade hören. Und du hast dich so gefreut.
1: Ich habe mich
0: so schön für mich.
1: Zu Recht, zu Recht. Ich habe mich auch sehr gefreut, dass du ihn aufgelegt hast. Das war, also ich erinnere mich noch, als du mir geschrieben hast und meintest, du hast da aufgelegt, dann war ich so, ach so, ja, stimmt. Stimmt, also das war echt nice. Wirklich auch ein Meisterwerk, finde ich auch. Einer meiner Lieblingssongs.
0: Ja, ja.
1: Cool. Zusammen mit Maya, My Love Is Like, wow. Die Zeit noch.
0: Ja, ja, geil. Genau, also du warst schon mal in Weimar. Bist du jetzt das zweite Mal heute hier oder warst du schon öfter da?
1: Nee, ich war vor 2 Wochen in Weimar, weil mit Mama haben wir so das Soundsystem-Projekt und der eine wohnt hier und hat hier auch seine Werkstatt und dann habe ich da ein bisschen mitgeholfen, irgendwie das Ding zusammenzubauen. Deswegen war ich auch vor 2 Wochen schon mal in Weimar. Fand es ganz süß. Also schon beim Dyke March fand ich es ganz niedlich so. Aber jetzt nochmal mit so der Frische war es so, ah, ist eigentlich ganz muggelig. Also ich weiß ja nicht, wie das tagtäglich ist, hier zu leben so, aber wenn man ab und zu mal vorbeikommt, ist es so, oh, okay, cool.
0: Ja, es ist schon, es ist halt so, ja, Kleinstadt-Vibe auf jeden Fall und du bist halt in der Kleinstadt in Thüringen so, aber ja. es ist so an sich, wenn du hier bist, ist schon erstmal so cozy eigentlich.
1: Ja, so wirkt's auch.
0: Genau.
1: Wenn man alles andere ausblendet.
0: Ja, genau. Man muss einiges ausblenden. Man muss so ein bisschen gucken, in welchen Bereichen der Stadt bewegst du dich und wo bewegst du dich vielleicht auch nicht ganz so safe.
1: Mhm. Ja, das habe ich ja beim Dyke March, ist mir nochmal richtig bewusst geworden, Alter, was die Community, was ihr hier leistet. Ich meine, wenn man es grob sagt, unter Feinden seid ihr trotzdem sichtbar und agiert. Also das ist echt, also Chapeau. Das ist ein ganz anderer Schnack, ob du dann in Hamburg auf die Straße gehst und die Fahne schwenkst so, oder ob du es hier machst. Deswegen, also habe ich da nochmal richtig Respekt bekommen.
0: Danke, dass du das so sagst.
1: For real.
0: Ist dir da was, gab es da so Momente, so, die dir im Kopf geblieben sind, wo du sagst, so, ah ja, das irgendwie, das fandst du krass, da beim Dyke March meine ich?
1: Ja, da gab es ja diese eine Situation, wo ich dann später mitbekommen habe, dass das irgendwie so ein stadtbekannter, ich weiß nicht, er wirkte obdachlos und hat dann irgendwann zwischen Heil Hitler geschrien und hat dann noch den, noch den Hitlergruß gemacht. Und da waren ein paar so von uns so, ey, das geht gar nicht. Zum Glück waren da ja Polizisten noch. Denen haben wir es halt gesagt und die waren so, ja, können wir jetzt aufschreiben, aber der ist schon stadtbekannt, der macht nur so eine Sachen und mehr als irgendwie Verwarnung oder so geht nicht. Und dann war ich so, okay. So, und das war noch ein harmloser vom Ding her. Na, der hat ja nur geschrien, der hat ja nichts gemacht. Also das waren echt die, und die Erzählungen von einigen, die dabei waren, so wie das ist, dann nach so einer Veranstaltung auch nach Hause zu gehen, dass man da irgendwie über die Schulter gucken muss. Also das ist schon, also ich glaube, den Menschen aus dem Westen und aus so Großstädten ist das gar nicht so bewusst, Dinger, dass das echt, also ihr haltet euer Gesicht hin, wirklich eure Existenz hin, so, das ist krass.
0: Wie kam das eigentlich, weil du warst Schirmherrin da vor 2 Jahren beim Dyke March, wie kam das, dass du da...
1: Genau, ich wurde gefragt von einer, die damals noch die Organisation mitgestaltet hat und mit organisiert hat, ob ich da gern Schirmherrin sein wollte aufgrund meiner Person und so anderen Engagements und aufgrund der Sichtbarkeit. Und dann habe ich gesagt, ja klar, normal.
0: Cool.
1: Natürlich. Cool. Also, genau.
0: So easy.
1: So easy ist es. Man kann auch einfach ja sagen.
0: Cool. Okay, dann lass uns doch mal reingehen jetzt in deine Mucke. Dafür sind wir ja vor allem da. Und genau, Doper den Dope ist ja eine Hip-Hop-Sendung. Also du bist ja musikalisch total breit aufgestellt, aber du rappst ja auch und dich was ich so von dir mitkriege, hast du ja auf jeden Fall auch Bezug zu Hip-Hop, ganz klar. Und genau, da würde mich mal interessieren, erinnerst du dich noch an dein allererstes Hip-Hop-Album, so deines Lebens, was du bewusst gehört hast?
1: Mein, also Hip-Hop-Album, ich habe es damals gar nicht so empfunden, aber ich weiß, das erste Album, was man als Hip-Hop bezeichnen könnte, war Wyclef Jean tatsächlich, Carnival. Und dann natürlich The Score von den Fugees. So, das waren so diese zwei Alben von Hip-Hop, die ich hatte. Und Carnival habe ich rauf und runter gehört. So.
0: Okay, wie kamen die in deine Hände? Wie kamst du zu denen?
1: Meine Patentante hat die irgendwie meinem Bruder geschenkt. Aha. Und dann habe ich sie meinem Bruder abgezogen und habe die dann auch selber mitgehört. So wie, und manchmal konnte man damals, weißt du, auf die, so für 1 Euro oder so die CDs holen. So, und dann habe ich mir das einfach mal gegeben. So rauf und runter.
0: Mhm. Und hast du so ein All-Time-Favorite-Hip-Hop-Album, so ein Ding, wo du sagst, das ist so mein...
1: Boah, ja, ich weiß, also im Gegensatz zu anderen ist meine Sammlung sehr, sehr klein und sehr, sehr dürftig, ne? Also was Hip-Hop anbetrifft, also was ich immer wieder gerne höre ist, ich weiß, es ist Standard, aber The Miseducation of Lauryn Hill, das ist so mein Ding, weil vor allem sie auch ein bisschen so aus diesem nur Hip-Hop rausbricht und so, ne, so R&B und Gospel so ein bisschen vermischt, so, das ist auf jeden Fall geil.
0: Ja, das macht ja auch voll Sinn, also weil du ja auch, du rappst ja auch, aber du singst und genauso diesen Gospel-Chor hast du ja auch auf deinem aktuellen Album mit drauf und so. Also das kann man da ja auf jeden Fall wiederfinden.
1: Ey, das ist voll. Und dann ist mir nochmal eingefallen, so natürlich damals Sister Act 2, war ja Lauryn Hill auch noch mit dabei. Und ich war nur so, oh mein Gott, was ist das für eine krasse Frau? Wie schön, wie kann man so talentiert sein? Alles drumrum. So, hat ein bisschen gedauert, bis ich die beiden zusammenbekommen habe. Ich so, Dinger, das ist sie doch.
0: Genau, du bist schon richtig lange am Musik machen und auf sehr vielfältige Art. Das ging ja bei dir los mit der Dancehall-Crew Chefboss 2014, glaube ich, habt ihr angefangen, euer Ding zu machen. Und dann kam 21 dein Solo-Debütalbum. Und jetzt bist du schon seit ein paar Jahren mit Moop Mama auch unterwegs als Sängerin, Rapperin. Also seit vielen Jahren machst du sehr viele verschiedene Sachen, hast schon auf sehr vielen Bühnen, auch sehr großen Bühnen schon gestanden, hast schon irgendwie viel erlebt, glaube ich, so als Musikerin, kann man sagen. Wie ist es für dich, wenn du so auf diesen ja jetzt schon über 10-jährigen Weg so zurückguckst, deines musikalischen Schaffens?
1: Also ich bin erstmal, ich sag schon, ich bin schon erstmal beeindruckt. Schon. Und natürlich gucke ich, also ja, ich habe irgendwie viele Sachen gemacht. Ich bin so eine, ich mag einfach gerne unterschiedliche Dinge ausprobieren. So, das ist so, ich möchte neue Herausforderungen annehmen und dadurch meinen Horizont erweitern, weil wenn man irgendwie, ich bin der Meinung, wenn man immer im gleichen Teich schwimmt, dann kannst du dich nicht irgendwie weiterentwickeln. So, es gibt sehr, sehr viele schöne Sachen. Es finde ich, rückblickend gab es auch sehr, sehr viele ernüchternde Sachen, aber aus denen habe ich gelernt. Also es musste alles so sein und so passieren, damit ich diese Person und vielleicht auch dieser Artist werden konnte, der ich heute bin.
0: Und war das sowas, als du, ich sag mal, genau, vielleicht mit Chefboss, als das losging, hast du das so gesehen für dich als Weg? So, ich bin jetzt, das ist jetzt das, was ich... womit ich irgendwie einen Großteil meines Lebens verbringen werde, so Musik machen? Oder hat sich das so ergeben, dann so Schritt für Schritt? Oder?
1: Also am Anfang hat sich das ja echt erst einfach so ergeben. So, ich hatte lange schon damals überlegt, so, ich hätte eigentlich Lust, Mucke zu machen. Und dann kam dann meine damalige Mitfrontfrau Maike und war so, ich habe da so eine Idee für ein Projekt. Und ich so, ja, cool. Und bin einfach, ne, so... wir haben es einfach gemacht und so draufgestiegen und ich so, krass, also mir ist damals gar nicht bewusst geworden, ich meine, es ging auch so schnell, also irgendwie, wir haben auf Biegen und Brechen irgendwie all unser Geld zusammengekratzt, um dieses Musikvideo zu machen und dann war plötzlich so, ach so, ja, okay, und

0: ach, ich höre meine Stimme im Radio, wie cool, nice. So, ich habe sehr, sehr spät irgendwie echt gecheckt, dass es sich um ein Business handelt und genau, habt auf jeden Fall Lehrgeld bezahlt, so, aber ist okay.
1: Okay. Also du hattest dann, oder ihr hattet dann dieses Universal Signing und du bist dann aber an einem bestimmten, also du bist ja jetzt nicht bei Universal gesigned, oder?
0: Nein.
1: Genau, also du bist dann an welchem Punkt hast du dich davon entfernt, oder?
0: Das ging ja los 2020, als die Pandemie angefangen hat, haben wir, also musste man ja zwangsläufig irgendwie eine Pause einlegen, so, ne? Und ich habe dann auch gemerkt, so, und ich glaube auch innerhalb der Band, einfach war es so, wollen wir eigentlich weitermachen und wenn ja, wie, weil irgendwie alle waren der Meinung, dass es Spaß machen muss, so. Und ich glaube, uns hat es nicht mehr Spaß gemacht, mir hat es nicht mehr Spaß gemacht und dann war es einfach so, okay, dann lassen wir es halt auslaufen. Ich meine, jetzt sowieso kann man ja gar nichts mehr machen, 2020, also passt das.

0: Da sind wir schon bei deinem aktuellen Album, also deinem Solo-Album, Wo die Mango wächst. Das kam letztes Jahr im Frühjahr raus. Wie kamst du auf den Titel?
1: Boah, ey, der kam, also das Ding ist, ich produziere auch alles selber dann bei meinem Solo-Ding. Und ich habe ja so, man hat mehrere Entwürfe einfach da so liegen. Es ist nicht, ich mache einen Song und der ist fertig und dann widme ich mich dem nächsten, sondern es ist irgendwie, wenn ich bei einem nicht weiterkomme, dann mache ich bei dem anderen so. Und deswegen beschäftigt man sich auch ständig damit und irgendwann weiß ich, okay, ich brauche kurz eine Pause, bin einkaufen gegangen und wollte mir eine Mango kaufen und habe an der gerochen und plötzlich war so, so muss mein Album klingen. Mein Album muss nach Mango riechen und schmecken, so. Und das war das Ding, wo ich dachte, okay, und so konnte ich dann die unterschiedlichen Songs danach bewerten. Ich so, ist das Mango genug? Nein, ist es nicht. Weg damit, weißt du so. Und dann natürlich in der Überlegung, ja, okay, dann ist Mango irgendwie das Thema, bisschen Sehnsucht, ja, wo die Mango wächst.
0: Geil.
1: So, klingt jetzt sehr simpel, war ein langer Prozess, aber...
0: Aber voll die schöne Geschichte.
1: Ja.
0: Ja, Italien ist ja auch öfter präsent auf dem Album. Wie kam das?
1: Ja, Simona Tabasco. Ey, das sagt der Song eigentlich. Ich hab... Oh Gott...

0: das ist Umbruchsphase, da sitzt, ne, bei mir war ganz viel los, bliblablub. Und ich habe dann die Serie White Lotus gesehen, Staffel 2, die auf Sizilien spielt, ne? Und sorry, da war diese eine Figur und ich war so, oh mein Gott, wer ist das? Ist so, ich habe so geschoben, du hast keine Vorstellung. Also mehr als ich es wirklich erwähnen möchte, das war, als wäre ich 16 gewesen oder so, weißt du, so richtig, richtig schlimm. Und deswegen habe ich dann diesen Song gemacht, das war dann kurz so mein Sehnsucht, oh ja, Sizilien, für das Musikvideo sind wir natürlich auch dann nach Sizilien geflogen und haben dann so diese Originalschauplätze der Serie abgeklappert. Ja, das war schon auf jeden Fall crazy, ein bisschen Delulu, aber okay.
1: Und aber war nicht, bringe ich das gerade durcheinander, Sommernachtstraum, das Video ist doch auch in Italien, ja, entstanden, genau, oder?
0: Das dann noch, haben wir gleich mitgemacht, weil hat sich angeboten und ja, da war gerade Sommer, so, ne, so Meer, so, richtig geil.
1: Genau, auf dem Titeltrack singst du auch, wenn es draußen nur so aussehen würde wie in mir drin. Das finde ich eine schöne Line. Wie würde es denn da aussehen?
0: Ja. Dann sage ich gleich im Anschluss, Stacheldraht wäre weich und Accessoire ohne Sinn. Also ich, wenn es draußen aussehen würde, dann wäre es eigentlich immer sonnig, mäßig. Da wären ja solche Dinge wie Stacheldraht und Knüppeln und so würden gar nicht so existieren oder in der Form. Das wären irgendwelche absurden, ja, Anhängsel von irgendwas. Also das wäre weich, das wäre weich. Weicher auf jeden Fall. Weicher, viel mehr Grün, viel mehr Gras, nicht so viel Beton, nicht so viel Glas. So, dass so auf Wannabe Schickimicki ist und so, ne? Nee, nee, nee. Wir wären alle draußen zusammen, weißt du so.
1: Ach, cool. Mhm. Das klingt nach einem guten Ort.
0: Ne?
1: Voll. Genau, du hast gerade schon gesagt, du hast das Album selbst produziert. Mega geil. Richtig cool, also auch in dieser Vielfältigkeit, in den Sounds, in den, ja, auch Genres irgendwie, kann man schon sagen, die das hat, mega cool. Wie hast du das gelernt zu produzieren oder wie hast du damit angefangen, wie bist du dazu gekommen?
0: Wie alles im Leben so genauso produzieren, es ist einfach, man muss erstmal anfangen und dann merkt man seine Schwächen. Und merkt man die Dinge, die man nicht kann, und dann versucht man, sie besser zu machen. Entweder man fragt Leute, mittlerweile, ich schwöre, ich bin ein Fan von YouTube, ich liebe YouTube, Tutorials, nachmachen. Also es kommt tatsächlich nichts, es geht nichts über einfach versuchen nachzumachen, was in den Tutorials ist, das erstmal meistern und dann am Ende sagen, nee, ich mache das jetzt anders aus dem Grund. Also man muss erstmal irgendwie wissen, was man tut, um dann die Regeln brechen zu können, weißt du, so. Das ist, ich habe einfach Dinger von morgens bis abends, ohne Scheiß, Tutorials und dann versucht die Sounds so zu machen und der Rest, natürlich, ich habe eine von Haus aus irgendwie ein Talent, Musikalität, so weiter und so fort, so, aber es ist halt auch ein Handwerk, so, ne? Und das muss man, es ist ein Handwerk. Und ich liebe dieses Handwerk, ne? Also eigentlich manchmal finde ich den Prozess und den Weg dahin geiler als dann das Endprodukt, so. Also ohne Scheiß, bei Soka zum Beispiel, ich hatte so einen wirklich sehr roughen Entwurf und ich konnte nachts nicht schlafen, weil ich war so, oh mein Gott, ich habe so Laune, der kam mir in den Kopf und ich war so, oh mein Gott, und wie meine Leute dann tanzen und weißt du so, ich habe so Herzklopfen bekommen, ich konnte nicht schlafen. So, das finde ich, das ist für mich eigentlich, das macht mir so Spaß.
1: Ja, geil, cool. Ich produziere auch und ich habe da manchmal so, ich habe da auch so einen Spaß daran inzwischen. Bei mir ging das auch los aus so einem, also weil ich auch selbst rappe und dann einfach niemand hatte, um an Beats zu kommen. So, ne?
0: Genau der.
1: Da bist du wieder irgendwie in diesem, keine Ahnung, keine Kohle jetzt irgendwie und mit irgendwelchen komischen Dudes, jetzt fühle ich mich jetzt auch nicht so, dass ich da jetzt meine Geschichten erzählen will.
0: Ja, und die Sachen aus dem Internet sind dann doch nicht so geil, man hätte es irgendwie ein bisschen anders, man weiß
1: genau,
0: nicht wie.
1: Voll, ja. Und safe. Und so ging das dann bei mir auch los und dann inzwischen merke ich manchmal so, ist das in diesem Prozess, fühlt es sich manchmal an wie so Puzzeln oder so, ne? Dann hast du so deine Teile und dann ist so dieses und die Teile an sich sind schon irgendwie geil, aber du musst es so finden, wo klickt es? Ne? Und dann ist so, wenn du dann so diesen Moment und dann klickt es und so, boah, geil. Ne?
0: Also Leute, wenn ihr das hört, wenn ihr jetzt das Gesicht sehen könntet, wie ihre Augen aufgehen und das Lächeln, es ist wirklich so. Ja. Ich habe auch so angefangen zu produzieren, das war noch damals zu Chefpostzeiten, weil ich wollte nicht nur irgendwie einen Text präsentieren, sondern ich dachte, okay, ich habe ja schon irgendwie eine Vorstellung von Melodien oder Harmonien, dass ich die rübergeben kann. Und dann, wie man es erstmal macht, ich war nur so irgendwie Drum und sogar, ich glaube, einfach nur so Piano hin, dass ich skizzieren konnte, so, aber damit kann ja niemand was anfangen, so, ne, und dann war ich ja, okay, gut, das ist auch, weil es keine Piano-Songs sind, sondern dann lass uns mal irgendwie dieses, und so habe ich mich dann irgendwie reingesteigert und war so, oh, snap, auf einmal habe ich hier so richtige Sachen bei rumgekommen.

0: Ja, gehen wir noch ein bisschen in deinem Album weiter mal so ein paar Songs rein, wenn du magst. Ich fand auf jeden Fall, dass der Song Salbei auch so hervorsticht mit so ja auch gerne eine Wut, deine Enttäuschung, auch eine Erschöpfung höre ich da auch drin. Mm. Welche Rolle spielt so Musik für dich auch als Ventil für so diese Themen irgendwie oder diese Gefühle?
1: Ja, ich versuche tatsächlich immer aufzupassen mit, weil ich halte gar nichts davon, dass Musik Therapie ist in der Form, als dass man immer in diese auch negativen Gefühle reingeht, weil dann holt man sie ja wieder hoch oder beziehungsweise verstärkt sie eigentlich noch, weil du kennst das ja selber, man beschäftigt sich so lange damit und dann hat man irgendwie so einen Kreislauf geschaffen, wo man eigentlich rauskommen sollte oder will, aber kannst du nicht, weil du ja irgendwie noch an diesem Gefühl arbeitest, dass du eigentlich loswerden möchtest. Und ich versuche zumindest immer ein bisschen achtsam damit umzugehen, weil wir alle kennen das, ein Song kann Leben verändern. So ein Song hat uns, jeder von uns kennt das Gefühl, einen Song gehört zu haben und man dachte, oh mein Gott, ich bin nicht alleine oder irgendwie komme ich da durch. Deswegen bin ich ja einfach sehr, sehr achtsam. Und bei dem Song habe ich tatsächlich ein bisschen gehadert, ob ich den überhaupt mit reinnehme, weil zu dem Zeitpunkt, als er entstanden ist, ja, habe ich so gefühlt und dann habe ich das einfach rausgelassen. Und dann habe ich nach einem Monat oder so wieder daran gearbeitet und war so, ich komme nicht weiter. Und ich habe gemerkt, ich komme nicht weiter, weil ich will diese Wut gar nicht spüren. Und jetzt setze ich mich ständig wieder mit der auseinander. So habe ihn wieder liegen lassen und irgendwann hatte ich genug Distanz dazu, dass ich gesagt habe, okay, das ist jetzt eine Momentaufnahme in meinem Leben und die kann ich jetzt eigentlich so getrost rausgeben. Also das gehörte auch mit zu dem Prozess. So, ne? Aber ja, ich war auf jeden Fall wütend. Ich hatte die Nase voll. Ich war an einem Ort, wo ich dachte, ey, ganz ehrlich, ich fahre jetzt einfach gegen einen Baum, damit das hier jetzt alles aufhört. So, ne? Genau. Aber deswegen ist dann meine Taktik, immer solche Themen zumindest so ein bisschen, dur zu machen. Also ich meine, der Inhalt des Songs, wenn man jetzt nur, ich sag mal, die Musik hören würde, klingt das ja schon so ein bisschen so tanzbar und das ist dann, glaube ich, mir dann immer wichtig, dem irgendwie so ein positiv nach vorne Ding zu geben.
0: Mhm, okay, also nicht, dass es sozusagen, dass dieser Song wie so ein Abgrund aufmacht, wo du so einfach so körpermäßig reinhüpfst.
1: Ja, nee, das kann ich mir nicht antun. So, also dafür mittlerweile liebe ich mich einfach viel zu sehr. Aber es liegt doch in meiner Natur. Ich bin halb Karibin. Es ist so, wenn du ohne Scheiß, also guck, zieh dir mal Reggae rein, die drehen, singen über tragische Sachen, aber das hat immer so Sunshine-Vibes. So, das ist, ich glaube, das ist auch einfach das Ding, the good and the bad.
0: Also ja, auch einen super schönen besonderen Song auf dem Album finde und bitte korrigier mich mal in der Aussprache, also der polnische.
1: Ah ja.
0: Magst du ihn einfach einmal aussprechen?
1: Ogród babci.
0: Dankeschön. Genau, da singst du auch auf Polnisch.
1: Ja.
0: Und es ist ein Track für deine Oma.
1: Ja.
0: Und den, also genau, ich spreche leider kein
1: alles
0: Polnisch,
1: gut,
0: aber
1: gut.
0: Ich habe mir die Lyrics bzw. die Übersetzung, hast du ja auch als Video bei YouTube, habe ich mir angeschaut und da kommt dann immer wieder diese Line, Omas Garten riecht immer noch nach Bären. Sehr poetisch. Was bedeutet das für dich? Was bedeutet diese Line?
1: Die Line bedeutet, dass meine Oma immer noch anwesend ist, obwohl sie nicht mehr da ist. Also dass ihr Vermächtnis und dass die Erinnerung und die Dinge, die ich mit ihr erlebt habe, dass die halt irgendwie immer noch gegenwärtig sind. Weil sie hat ihren Garten geliebt. Also wir haben auch unsere Kindheit in diesem Garten verbracht, Wasser gepumpt, Beeren gegessen und so weiter und so fort. Das war sehr, sehr schön. Und das, als meine Oma dann weg war, ist irgendwie diese Erinnerung geblieben und die wollte ich irgendwie ehren.
0: Mhm. Richtig schön. Sehr cool. Ja, also so nett, das meine ich irgendwie das ganze Album. Das ganze Album hat einfach diese krasse Vielfalt in irgendwie, also den sowieso den Themen, aber in der Musik, in den Sprachen, also das ist echt sehr, sehr cool.
1: Cool, danke. Anders geht's auch nicht. Also ich kann nicht das Gleiche nochmal in Rot oder Grün machen, weißt du, es ist so Bewegung nach vorne. Ich meine, mich interessieren ja auch einfach unterschiedliche Musikrichtungsstile.
0: Ja.
1: Deswegen.
0: Cool. Genau, und also noch ein bisschen anderer Vibe ist ja auf jeden Fall Moop Mama, wo du auch heute Abend ihr zusammen das Konzert hier habt. Hat die Zusammenarbeit mit der Gruppe deinen Zugang zu Musik oder auch Musikproduktion für dich nochmal irgendwie verändert, beeinflusst?
1: Tatsächlich ja. Also musikalisch sehr viel, weil du kennst das ja, wenn man dann am Laptop sitzt und dann sich irgendwelche Sounds reinzieht und man kann, es klingt alles nice, aber dieses wirklich haptische mit den Instrumenten, das ist ja nochmal ein ganz anderer Schnack. Und ich habe dann auch in der Produktion, und das ist ja mäßig zeitgleich verlaufen, als ich bei Moop Mama angefangen habe und als ich mein Album produziert habe, da habe ich sehr, sehr viele Sachen auch davon mitgenommen. Also wenn du dann auch bei mir hörst, ich habe die zwar jetzt nicht live eingespielt, die Sounds, die Percussions auf meinem Album, aber ich habe diese Sounds verwendet, ne? So eingespielt, von jemand anders eingespielte Sounds genommen. So, das war mir irgendwie wichtig. Und na ja, ich habe viel gelernt auch noch, also irgendwie, die Jungs sind so, ich weiß nicht, wie ich das sagen soll, aber auch was das Gemeinschaftliche angeht, habe ich sehr, sehr viel gelernt. Dadurch, dass das so eine große Gruppe ist und die dann trotzdem so gemeinschaftlich sind, das auf jeden Fall noch dazu. Ja, und was mir ja vorher noch nie aufgefallen ist, oder was mir nie in den Sinn gekommen ist, weißt du, mit Chefboss damals waren wir auch so ein bisschen eher so in diesen, ne, Hip-Hop-Begriffen unterwegs. Da gab es die Leute damals mit hier, wie heißt er, Bowser und die 187 Straßenbande und hier und da und irgendwie alle so, ich will nicht sagen gepose, aber du hast nie ein Privatleben mitbekommen vom Ding her, ne? Und deswegen dachte ich, ey, du kannst kein, also ich zum Beispiel, du kannst keine Beziehung oder keine Kinder haben, wenn du ein Artist bist, weil das ja irgendwie alles auffrisst. Und da ist mir zum ersten Mal bewusst geworden, ich meine, die Jungs haben alle Familie und Frau zu Hause und machen trotzdem Mucke und treten trotzdem auf. Und da dachte ich so, oh crazy, es geht. Weißt du, so das fand ich eigentlich schön, so diese, dass diese Tür geöffnet wurde.
0: Ja, so. Ja.
1: Weißt du, so klar, kann man beides machen.
0: Ja.
1: Und vielleicht ist es dann sogar noch schöner, wenn man nicht den Druck verspürt, irgendwie sein ganzes Leben nur in die auf einer Bühne irgendwie einholen oder aufholen zu müssen. So, ich fand es sehr befreiend.
0: Genau, du schreibst ja die Texte bei Moop Mama schreibst du, oder?
1: Genau.
0: Und bist du auch bei der Musikproduktion da auch beteiligt in irgendeiner Form? Weil du spielst ja auch, du spielst Klavier, ne, und du spielst Bass. Mhm. So, also als Instrumente auch, die du spielst.
1: Ja. Ja. Nicht sehr gut, aber ich tu's. Ich tu's. Ja, beim ersten Moop Mama Album nicht wirklich. Da hatten wir einen Produzenten. Jetzt tatsächlich mache ich ein bisschen mehr, zumindest die Grundentwürfe. Produziere ich. Aber für einen Blast, das ist mir ja auch erst gar nicht so bewusst geworden. Natürlich muss man für Blasmusik oder Bläser anders arrangieren, weil du da ja auch auf so viele Dinge achten musst, wie Luft holen zum Beispiel. Das ist ja kein Synthesizer, wo du einfach nur drauf drückst, sondern es kann ewig lang gehen, ja, je nachdem, wie du es einstellst. So, weißt du, solche Geschichten, die kann ich natürlich nicht. Da gibt es Personen, die das dann schön arrangieren, aber mittlerweile mache ich die Entwürfe auch mit.
2: Ja.

0: Genau, ihr habt ja auch auf jeden Fall so mit Bildet Banden und Nie wieder sei zwei sehr explizit politische Songs. Also ich glaube, sowieso sehr viel Musik, glaube ich, ist auch so zwischen den Zeilen sehr politisch. Aber so bei den zwei Tracks würde ich sagen, das ist ja nicht zwischen den Zeilen, das ist ja sehr in your face. Hilft dir das bei den Themen auch, da eine Band im Rücken zu haben, wenn du damit auf eine Bühne gehst? Oder hat das für dich gar nicht so eine Rolle gespielt?
1: Ich glaube, das hat für mich gar nicht so eine Rolle gespielt. Ich frage mich immer wieder, und das ist eigentlich gut, dass ich mich immer wieder frage, weil ich bin irgendwann drauf gekommen, mit meinem Solo-Ding, mit Alice, würde ich das, glaube ich, gar nicht so explizit machen. Aber ich habe auch ein anderes Publikum. Also als Alice habe ich wirklich ein anderes Publikum. Das ist eher ein Publikum, weißt du, diverse Menschen jeglicher ethnischer Herkunft. Und wir alle fühlen dann so, oh, wir wollen auch einfach mal ein bisschen ausbrechen und ein bisschen genießen und irgendwo Spaß haben. Also nicht, dass ich nichts als Alice nicht sage, das ist eher immer ein bisschen so zwischen den Zeilen, aber das ist dann mein Fokus, dass man da diese irgendwo auch Erholung hat. Und mit Mook Mama, das Publikum ist, ich meine, trotzdem eigentlich durchweg links, aber nichtsdestotrotz ist es schon was ich jetzt so von der Bühne aus sehe, schon sehr weiß, no hate, ne? Und da sehe ich dann meine Aufgabe als Frontfrau zwischendurch einfach anders. So, das ist, ich spreche zu Leuten, die, ja, ich habe einfach mit Mama eine andere Aufgabe als mit Alice, so.
0: Das ist voll spannend, und es ergibt total Sinn, also auch dieses, ne, was du vorhin beschrieben hast, so wo die Mango wächst, also dass du da einen Sehnsuchtsort als Alice auf einer Bühne schaffst und dann hier sozusagen ja von einem anderen Publikum vielleicht andere, genau, nochmal andere Themen wichtig sind. Oder wie du sagst, du da dich in einer anderen Rolle auch siehst.
1: Ja, genau. Also das ist schon eine andere Auseinandersetzung tatsächlich mit Musik oder mit meinem Wirken von Musik. Aber deswegen habe ich es ja auch gemacht. Das fand ich spannend. Mir war es nicht bewusst, wie oder was so. Aber dann habe ich gemerkt, okay, ich spreche jetzt zu Leuten und zu anderen Leuten. Und irgendwo, klar, nehme ich mir immer die Freiheit, ein Individuum zu sein, aber trotzdem irgendwo bin ich dann auch Repräsentantin so, und ich wiege jedes Mal irgendwie neu ab, inwieweit ich entweder Repräsentantin bin oder wo ich mir die Freiheit nehme zu sagen, wisst ihr was, ich bin auch einfach mal Alice so, ne? Aber das hat sich erst durch diese Konstellation überhaupt ergeben für mich, die Frage.
0: Ja, super spannend. War das leicht für dich in der Band so deinen Platz zu finden? Weil die Band gab es ja schon lange vorher und es gab ja auch vorher schon mal einen Rapper als sozusagen Stimme. War das schwierig, da so in dieses irgendwo ja schon länger bestehende Gefüge auch so reinzukommen für dich, oder?
1: Nee, gar nicht. Die Jungs waren auch einfach ready, irgendwie ein neues Kapitel aufzuschlagen. Die waren komplett offen. Also ich war auch so begeistert, dass, also wirklich wie offen man war und wie irgendwie zusammen man auch war und voneinander irgendwie gezerrt hat und so sich die Bälle gegenseitig zugespielt hat. So, das hat mich irgendwie überrascht. Also das ist auch dieser Respekt, der mir entgegengebracht wurde als Songwriterin und als Sängerin und so, da war ich so crazy, das, also krass. So, also ich hatte so, das war gar keine Diskussion. So, yeah. Und das ist, ja, um nochmal zurückzukommen, das ist weird, dass ich das dann mit irgendwie 10 White Dudes aus Süddeutschland irgendwie hab, weißt du, so, und vorher nicht das Gefühl hatte. Deswegen ist es schon krass. Das rechne ich denen hoch an.
0: Cool. Das ist schön. Genau, mit wem du ja auch viel auf Bühnen unterwegs bist, also als Alice, ist DJ That Fucking Sarah. Yeah. Ich kenne Sarah als Hip-Hop-DJ. Mhm. Woher kennt ihr euch, beziehungsweise wie seid ihr musikalisch zusammengekommen?
1: Ja, crazy. Also als ich angefangen habe mit Alice und gedacht habe, so okay, eigentlich wird das jetzt ein eigenes Ding, war ich dann natürlich auf der Suche erstmal nach eine DJ, und ich habe schon gesagt, also eigentlich wäre es auch nice, wenn es eine Sister wäre, so. Und dann hat meine Bookerin tatsächlich gesagt, frag doch mal hier diese That Fucking Sarah, und ich so, okay, kannte ich nicht, ist aus Berlin, ich ja aus Hamburg. Und dann ja, habe ich den Kontakt bekommen, mich komischerweise irgendwie derbe lange nicht gemeldet und irgendwann schreibt mir that fucking Sarah, eigentlich Vanessa hat mal gesagt irgendwie, dass du nur DJ brauchst und ich so, peinlich, dass ich nicht zuerst geschrieben habe, sorry, irgendwie habe ich mich nicht getraut, wir haben uns getroffen und gemerkt, das passt, wir haben voll gevibed, ich habe sie dann in Berlin besucht, bei ihr zu Hause und das war dann so, ja okay, cool, das passt, das nice. Passt.
0: Mhm. Cool. Und das heißt, dann seid ihr, wenn du sozusagen, also nicht, wenn du nicht mit der Band, sondern solo quasi unterwegs bist für Konzerte, dann hast du That Fucking Sarah immer oder meistens dabei? Dann, oder?
1: Also ich habe immer That Fucking Sarah dabei. Mittlerweile versuche ich auch, wenn das so ein bisschen größere Bühnen sind, auch noch eine Band. Also ich habe noch einen Bassisten und einen Percussionisten. So, das ist eigentlich mein Traum. Irgendwann hätte ich auch gerne Background-Sängerin. Ich meine, meine Musik gibt das ja her, so, ne? Eigentlich so. Deswegen, aber du weißt, Money. Man möchte ja auch die Leute bezahlen, aber genau, cool. That Fucking Sarah ist immer dabei.

0: Was ich bei dir auch super spannend finde, ist, dass du, also wenn ich jetzt zum Beispiel bei Insta bei dir guck, gibst du jetzt gar nicht so viel Privates preis, wie andere Leute das machen. Und dann aber in deiner Musik, finde ich, erfährt man ganz viel von dir. Und das finde ich eigentlich sehr, sehr cool, weil du bist ja Musikerin, du bist ja nicht Influencerin oder sowas. Und es ist so dieses, ja, ihr dürft schon was von mir erfahren, aber dann gebt euch die Musik. So, es geht nicht mit irgendwie einmal faul bei Instagram lang scrollen, sondern so, dann gebt mir auch die Zeit und die, oder?
1: Ja, das ist ein sehr schönes Kompliment. Also ich finde es sehr schön. Ja, voll. Genau so eigentlich. Also ich möchte, dass der Fokus auf der Musik liegt. Zum anderen bin ich sowieso eine private Person. Also ich bin ein Fan von Kennenlernen und ich gebe ja auch nicht irgendwie immer jeder erstbesten Person irgendwie alles von mir preis. Außer ist es natürlich dann in der Musik, aber dann hat das einen anderen Kontext und eine andere Aufgabe. So, deswegen, also ich finde es ein sehr, sehr schönes Kompliment. Und ja, das bleibt weiter so. Ich, ganz ehrlich, ich bin so, das Netz ist voll von Schrott. Also irgendwann juckt es auch nicht. Also weißt du so, irgendwann juckt es nicht mehr. Und ich habe auch gar keinen Bock, irgendwie da noch in diesen Äther, in diese nimmersatte Maschine reinzugeben, nur um irgendwas zu füttern. Was ist mir egal. Also wirklich, mittlerweile, ich bin auch an einem Standpunkt so, wenn ich was zu sagen habe, wenn ich was zu präsentieren habe, dann mache ich es. Und also, du hast ja wahrscheinlich mitbekommen, ich mache jetzt seit, glaube ich, einem halben Jahr, eigentlich habe ich nichts, kaum was gepostet. So war es dann auch.
0: Ja, ja. Im Video zum Song Safe machst du dich ja dann so auch buchstäblich nackt.
1: Mhm.
0: Ja. Hat dich das Überwindung gekostet, dich so ins Internet zu tun, ja auch auf eine Art?
1: Also erstmal nicht, weil das war dann erstmal für mich Kunst. Ich meine, D'Angelo, ne, Untitled, das ist so ein geiles Video und deswegen habe ich das ja so gemacht. So ein bisschen Hommage an D'Angelo, hat auch super zu dem Song eigentlich gepasst. Also hätte es nicht gepasst, hätte ich es ja nicht gemacht. Und ja, das ist, glaube ich, auch weil es einer der ersten Songs war, wo ich ein bisschen was von mir preisgegeben habe und dann buchstäblich im Video, okay, dann ziehe ich blank. Das war ja der Plan, als ich solo gegangen bin, so, okay, was ihr seht, kriegt ihr so. Ihr kriegt, also mit Alice, es ist alles wie, so, wie ich sage. Es ist kein Gemauschel, kein so tun, als ob. So richtig Realness bekommt ihr. Genau, das Video selber zu drehen hat mich keine Überwindung gekostet. Dann, als es dann so, okay, das soll dann online gehen, war ich kurz so, oh, okay. Aber dann war ich so, was soll's. Was soll's. Ja. Ehrlich. Ja, ja. Ich sehe gut aus, das ist ja dann okay.
0: Ja, voll. Ja. Gehen wir noch einmal kurz zurück zu deinem Debütalbum Zebra. Ja. 21 kam das raus. Da gibt es den sehr schönen Track Honig. Mhm. Zudem gab es auch ein Musikvideo. Das ist jetzt nicht mehr da. Ja. Wahrscheinlich aus privaten Gründen, könnte ich mir vorstellen. Ja. Genau, den Song, wie ich ihn verstehe. Das ist ja auch eh immer, ne, was sagst du als Artist, was höre ich mit meinen Ohren? Ich verstehe ihn als lesbische Liebesgeschichte. Und genau, also sag sowieso, wenn dir da jetzt irgendwas auch jetzt im Gespräch zu privat ist oder so, ne? War das für dich als Musikerin, also hattest du das als so ein Coming-out-Moment auch im Kopf oder hat das für dich da eine Rolle gespielt, als du den Song oder auch dann gerade auch das Video released hast? War das aufregend oder hast du dir da gar nicht so Gedanken drüber gemacht?
1: Das ist ja auch ein bisschen lange her. Ich glaube, ich habe mir da eigentlich gar nicht so viele Gedanken gemacht, ehrlich gesagt. Es war so, wie es war und das habe ich präsentiert. Ich glaube, mir war aber schon bewusst, dass das jetzt die erste explizite, was heißt Erwähnung? Ich hab ja nie einen Hehl draus gemacht, dass ich lesbisch bin. Aber ich glaube, das ist das erste explizite, wo man es auch irgendwie sehen konnte, glaube ich. Und das war mir dann doch schon irgendwo wichtig. So auch, ich meine, es gibt so viele Liebeslieder da draußen. Und es gibt aber oder damals gab es ja eigentlich keine, keine queeren, lesbischen, sonst was Liebeslieder. Und ja, ich dachte, ich wollte das noch so präsentiert haben. So, ja, Liebe ist Liebe, aber ich seh wenig Girl-on-Girl-Love, außer wenn das dann irgendwie in so einem Rap-Video von, keine Ahnung was, du weißt, die 90er-Rap-Videos, yeah. Wo dann so die in ihren Tangas dann sich abgezüngt, so, ich glaube nicht, dass das, so, das ist keine Representation.
0: Ja, ja.
1: Genau, genau. So. Das ist für wen anders.
0: Ja, genau.
1: Genau, deswegen, ja. Doch, das schon.
0: Okay, und hast du da, also genau, es ist super lang her, aber weißt du noch, gab es da irgendwie Rückmeldungen dazu? Hast du da so...
1: Ey, Honig war tatsächlich irgendwie die, so ein bisschen Undercover-Hymne. Ich habe sehr, sehr viel Rückmeldung, sehr viel schöne Rückmeldung bekommen zu dem Song, zu dem Video auch. Voll viele Frauen, die sich einfach gesehen gefühlt haben durch den Song. Auch voll viele nicht-queere Menschen, die das einfach... sehr, sehr gefeiert haben. Also das ist tatsächlich auch einer der Songs, wo kennst du dieses Ding? Es gibt manchmal, ich nenne das, weil es kein anderes Wort dafür gibt, so göttlich. Weil es ist so, ich hatte das Gefühl, ich musste gar nicht viel machen. Irgendwas ist durch mich gekommen. Ich war nur Ventil. Ich war nur so sozusagen die Posaune. Ein Wind kam durch mich und ich habe das dann so rausgedingst. Weißt du, so dieses alles kam, weißt du, so das Universum kam einfach mal perfekt aligned in mir zusammen und ich habe es nur so rausgeschoben. So. Das war einer der Songs.
0: Schön. Also hat er auch heute für dich noch eine Bedeutung? Oder ist es schwierig, weil da privat irgendwie vielleicht ja auch mit der Person, um die es ging, sich Sachen verändert haben?
1: Ja, yeah, das auf jeden Fall. Also ist auch ein bisschen schwierig. Nichtsdestotrotz ist er schön, wie er ist. Und ich denke gerne daran zurück, dass ich diesen Moment im Studio hatte, wo ich wusste, so okay, dass da so eine Klarheit drauf war. Deswegen all good. Ich bin sowieso ein Mensch, der nicht bereut, wenig bereut.

0: wir kommen so langsam zum Wrap-up. Ich habe noch, ich weiß leider gerade nicht mehr wo, aber in irgendeinem Interview hattest du erwähnt, dass du eigentlich wolltest du mal ganz ursprünglich gar nicht Musik, sondern Filme machen. Also so Regie, Drehbuch. Was für eine Art Film würdest du machen?
1: Boah, ey, ja, crazy. Gut, ey, das weiß ich heutzutage gar nicht mehr. Vor ein paar Jahren wusste ich das noch. Ich weiß es nicht. Also ich würde keinen Blockbuster machen. So nicht. Ich habe damals sehr die dänischen Filme gefeiert. Also diese Lars von Trier und auch der Dude hier, wie heißt der? Ich habe leider seinen Namen vergessen, der so die Jagd gemacht hat und Thomasson, nee, egal. Kann man nachher gucken. Das war so diese, ich mag, wo Zwischenmenschlichkeit, wo das hochkommt. Weißt du, so Blockbuster ziehe ich mir gerne rein, das würde ich nicht gerne machen. Und ich dachte zwischendurch, aber wo man auch kämpft, weil ich sehr Martial Art filmaffin bin. Das ist irgendwie so eine crazy Mischung aus Arthouse und dann plötzlich wird gekämpft. Also, kommen dann die Kicks raus. So. Das finde ich ziemlich geil.
0: Okay, ja, das klingt dann im coolen Genre-Mashup. Vielleicht ja. Im nächsten Leben.
1: Ne? So.
0: Geil, ja. Okay, den Gig heute Abend, ich darf ja auch kommen, also ich freue mich sehr darauf.
1: Voll.
0: Was muss für dich passieren, damit es ein guter Abend wird?
1: Oh, boah, was für mich passieren muss, dass es ein guter Abend wird? Genug zu trinken, also Wasser, Energy Drink. Nee, eigentlich finde ich immer, die besten Abende sind, wo es Klick macht zwischen mir oder uns und dem Publikum, wo Leute sich drauf einlassen und dann merken, okay, es ist einfach ein gemeinsames Erlebnis jetzt gerade. Das ist ein guter Abend, wo ich nicht das Gefühl habe, dass ich abliefern muss. Also das habe ich mir jetzt auch abgewöhnt. Ist so, ich muss gar nichts auf der Bühne, es ist, wie ich mich fühle. Und wenn ich da jetzt nur kurz stehen bleibe und ins Mikro hauche, ist auch okay. Weißt du, so dieses, also wenn die Leute offen sind, dann ist alles gut.
0: Das war Alice bei Doper than Dope. Ihr aktuelles Album Wo die Mango wächst findet ihr online und wie Alice selbst gesagt hat, Alice findet ihr vor allem offline, auf den Bühnen, solo oder zusammen mit Moop Mama. Mein Name ist Nifty MC, ich bedanke mich fürs Zuhören und freue mich, wenn ihr auch das nächste Mal wieder am Start seid bei Doper than Dope.

Hallo und herzlich willkommen zu einer neuen Ausgabe von A-Side B-Side. Mit mir, Randy, hier bei Radiostörfunk 97,5 in Schwäbisch Hall und 104,8 in Crailsheim oder auch im Web unter www.störfunk.de. Hier in dieser Sendung stelle ich euch immer ein Album vor, das wir, wenn möglich, komplett durchhören. Zwischen den Songs gibt es Informationen zu den Liedern, zum Album und der Band dahinter. Heute geht es um eine Stimme, die aus der Geschichte des Heavy Metal kaum wegzudenken ist. Ronnie James Dio. Mit dem Album Holy Diver gehen wir auf sein erstes Album seiner Solokarriere ein. Die gewaltige Stimme ist uns allerdings auch schon vorher bekannt gewesen. Dazu aber gleich mehr. Gerade eben haben wir mit Stand Up and Shout den Opener von Holy Diver gehört. Und der Titel macht eigentlich sofort klar, wohin die Reise geht. Im Lied geht es um Stärke und den Mut, sich von Ängsten zu befreien. Die Band Dio gründete er gemeinsam mit Schlagzeuger Vinnie Appice. Dazu kam Bassist Jimmy Bain. Beide kannte Ronnie bereits aus vorherigen Bands. Der Gitarrist Vivian Campbell, über den wir auch schon bei der Def Leppard Show geredet haben. Und diese vier Musiker bildeten dann auch die Besetzung, die dann Holy Diver auch einspielte. Ronnie war dabei nicht nur Sänger und Songwriter, sondern übernahm auf dem Album auch Keyboard-Parts und produzierte die Platte selbst. Am 25. Mai 1983 erschien Holy Diver schließlich. Das Album entwickelte sich zu einem Riesenerfolg und wurde später, wenn ich mich nicht täusche, 1989, in den USA mit Platin ausgezeichnet. Jetzt geht es aber weiter mit einem der bekanntesten Lieder von Dio und dem Namensgeber des Albums, Holy Diver. Laut Dio geht es um eine Art Christusfigur in einer anderen Welt. Diese Figur hat sich dort für die Menschen geopfert und sie von ihren Sünden befreit. Doch anstatt sie weiterhin zu beschützen, soll sie diese Welt verlassen und zu einer anderen weiterziehen. Die Menschen wollen ihren Retter aber nicht gehen lassen. Somit ist es eine Geschichte über Opfer, Erlösung und darüber, dass Menschen lernen müssen, selbstständig weiterzumachen. Danach folgt Gypsy.

Das waren Holy Diver und Gypsy. Und gerade beim Titelsong merkt man sehr deutlich, was Ronnie James von vielen anderen Sängern seiner Zeit unterschieden hat. Seine Texte erzählen nicht einfach nur eine Geschichte. Sie arbeiten mit Bildern, Symbolen und Fantasiewelten und lassen dadurch oft mehrere Deutungen zu. In Gypsy geht es um Kontrollverlust und die Gefahr, von einer Person oder Macht verführt zu werden. Die Geschichte von Ronnie James Dio begann viele Jahre vor diesem Album. Bevor er zu einer der großen Stimmen des Hard Rock und Heavy Metal wurde, spielte er in verschiedenen Gruppen, unter anderem bei Elf. Mit dieser Band kam er in Kontakt mit Deep Purple-Gitarrist Ritchie Blackmore, der vor wenigen Tagen, auch nach 33 Jahren, erstmals wieder mit Deep Purple bei einer Zugabe auf der Bühne stand, was richtig geil ist. Blackmore verließ Deep Purple 1975 und gründete Rainbow, wo Ronnie den Gesang übernahm. Mit Rainbow entstanden Alben wie Rising und Long Live Rock'n'Roll. Genau dort entwickelte sich auch dieser typische Dio-Stil immer stärker. Mächtiger Hardrock, verbunden mit Texten über Magie, Gut und Böse, Dämonen, Fantasiewelten, und die Zusammenarbeit mit Ritchie Blackmore war dabei wirklich geil. Also was man da an Gesangsmelodien hat, ist wirklich geil. Allerdings hielt es auch nicht auf Dauer. Und Blackmore wollte mit Rainbow Ende der 70er stärker in eine kommerzielle Richtung kommen. Und Dio, also Ronnie James, wollte eher den härteren und fantastischen Stil wählen oder gehen. Die Wege trennten sich somit. Und dann kam für Dio eine Aufgabe, bei der viele wahrscheinlich dachten, dass sie kaum zu schaffen ist. Er sollte bei Black Sabbath Ozzy Osbourne ersetzen. Und dort, anstatt Ozzy zu kopieren, brachte Dio seinen ganz eigenen Stil mit. 1980 erschien dann Heaven and Hell, was eines der geilsten Lieder, eines der geilsten Alben auch, von Black Sabbath ist, definitiv. Mit Black Sabbath begann dann ein neues Kapitel. Und Dio bewies endgültig, dass er auch bei einer bereits legendären Band seinen eigenen Stempel hinterlassen konnte. Doch auch diese Zusammenarbeit zerbrach. Während der Arbeiten an Live-Album Live Evil verschlechterte sich das Verhältnis innerhalb der Band. Und 1982 verließen Ronnie James Dio und der Schlagzeuger Vinnie Appice Black Sabbath. Für Dio war das dann kein Ende, sondern der Startschuss für etwas Eigenes. Damit hatte Ronnie James einen Schlagzeuger von Black Sabbath und den Bassisten von Rainbow für seine Solo-Karriere schon mal sicher. Als nächstes hören wir Cocked in the Middle. Es gibt eine kleine Geschichte aus dem direkten Umfeld der Band. Ronnie erzählte später, dass der Song von ihrem Toningenieur inspiriert wurde. Der Toningenieur arbeitete an mehreren frühen Dio-Alben.

und geriet laut Ronnie in seinem Privatleben immer wieder in Situationen, in denen er sprichwörtlich zwischen den Fronten stand. Genau daraus entstand die Idee für den Titel. Und direkt danach folgt Don't Talk to Strangers. Viel Spaß.

Mit Don't Talk to Strangers haben wir nun auch meinen Lieblingssong von Dio gehört. Er zeigt sehr schön, wie Dio mit Gegensätzen gearbeitet hat. Der Song beginnt ruhig, fast zerbrechlich, mit Dios flüsternden Stimme und wird anschließend zu einem schweren, schnellen Metalstück. Dio erklärte später, dass hinter dem Text unter anderem der Gedanke steckt, dass der Mensch, mit dem man eine Beziehung führt, eben kein Fremder sein sollte. Viele Ideen für die Songs entstanden ganz klassisch beim gemeinsamen Jam. Die Musiker spielten Riffs und verschiedene Songteile, während Ronnie zuhörte, Texte schrieb und irgendwann mit seiner Gesangsidee einstieg. Dadurch wirkt Holy Diver bis heute weniger glatt als viele andere große Metal-Produktionen der 80er. Man hört im Grunde vier Musiker, die gemeinsam versuchen, einen möglichst kraftvollen Song zu bauen. Schauen wir uns jetzt einmal das Cover an. Darauf sieht man eine dämonische Gestalt, die eine Kette schwingt, während ein Priester im Wasser zu kämpfen scheint. Dieser Dämon bekam später den Namen Murray und wurde zum Maskottchen der Band. Das Motiv wurde von Randy Barrett illustriert. Und Murray tauchte auch später immer wieder in der Welt von Dio auf. Damit bekam die Band schon mit ihrem ersten Album eine eigene visuelle Figur. Ähnlich wie zum Beispiel Iron Maiden mit Eddie. In Großbritannien erreichte das Album Platz 13 der Albumcharts und in den USA Platz 56 der Billboard 200. Für eine neu gegründete Band war das ein starkes Ergebnis. Auch wenn Ronnie natürlich bereits einen berühmten Namen mitgebracht hat. Die Reaktion auf die Band wurde auch live schnell deutlich. Beim ersten Auftritt im Juli 1983 kamen bereits rund 3000 Menschen. Damit kommen wir auch zu den nächsten beiden Songs bei A-Side B-Side. Zuerst hören wir Straight Through the Heart, in dem es um Verrat, emotionalen Schmerz und das Ende einer tiefen Beziehung geht. Anschließend folgt Invisible.

Das waren Straight Through the Heart und Invisible. Invisible besitzt sogar eine ziemlich verrückte Studiogeschichte. Die Band hatte bereits einen Riff aufgenommen. Als das Tonband im Studio versehentlich rückwärts abgespielt wurde, lachten erst alle darüber. Dann merkten sie plötzlich, dass das rückwärts laufende Band richtig gut klingt. Und dann lernten die halt die Variante rückwärts zu spielen und bauten das in den Song ein. Inhaltlich gehört Invisible zu den ernsteren Stücken der Platte. Es geht um Menschen, die sich in ihrer Umgebung nicht zugehörig fühlen und am liebsten unsichtbar oder einfach verschwinden würden. Dio erzählt dabei mehrere kleine Geschichten über Außenseiter und Menschen, die versuchen, ihren eigenen Platz zu finden. Jetzt kommen wir zu einem Song, der heute wahrscheinlich zu den bekanntesten Liedern von Dio gehört, beziehungsweise auch zu den bekanntesten Liedern, die Dio jemals aufgenommen hat, gehört. Das Verrückte an dem Lied ist allerdings auch, Ronnie selbst wollte den Song ursprünglich überhaupt nicht auf dem Album haben. Die Rede ist natürlich von Rainbow in the Dark. Dio fand den Song zu poppig, vor allem das auffällige Keyboard-Motiv war ihm zunächst zu eingängig. Und ja, das war einfach nicht der schwere Sound, den er für seine Band wollte. Rückblickend war es aber eine ziemlich wichtige Entscheidung, den Song doch auf die Platte zu packen. Denn gerade dieses Keyboard-Motiv machte Rainbow in the Dark unverwechselbar. Auch dieser Titel passt hervorragend zu Dios damaliger Situation. Ronnie erklärte den Song als Ausdruck eines Gefühls von Isolation und davon großes Potenzial in sich zu tragen, es aber nicht richtig zeigen zu können. Nach dem Ende seiner Zeit bei Black Sabbath musste er wieder beweisen, dass er auch auf eigenen Beinen stehen konnte. Der Regenbogen der Dunkelheit wird damit zu einem Bild für etwas Besonderes, das vorhanden ist, aber ohne Licht kaum zu sehen ist. Direkt danach hören wir Shame on the Night, das mit dem Wolfsgeheul eine völlig andere Stimmung einbringt. Viel Spaß!

Mit Shame on the Night wären wir eigentlich am Ende der ursprünglichen Ausgabe von Holy Diver angekommen. 9 Songs, mit denen Ronnie James Dio 1983 bewies, dass er auch ohne Rainbow und ohne Black Sabbath eine Band aufbauen konnte, die ihren ganz eigenen Platz im Heavy Metal hatte. Und dieser Erfolg war kein kurzer Ausreißer. Bereits 1984 erschien mit The Last in Line das zweite Dio-Album. Die Besetzung wurde dabei um Keyboarder Claude Schnell erweitert. Songs wie Re-Rock und The Last in Line wurden zu weiteren Klassikern und die Band gehörte endgültig zu den Großen. Innerhalb der Band wurde es allerdings schwieriger. Besonders zwischen Ronnie und Vivian Campbell entstanden Spannungen. Campbell verließ die Band schließlich während der Sacred Heart Ära und wurde durch Greg Goldie ersetzt. Für Vivian ging die Karriere trotzdem erfolgreich weiter. Nach Stationen unter anderem bei Whitesnake kam er 1992 zu Def Leppard und wurde dort ein langfristiger Teil der Band. Dio selbst machte mit wechselnden Besetzungen weiter. Anfang der 90er kam es dann zu etwas, womit einige Fans wahrscheinlich nicht mehr gerechnet hatten. Ronnie kehrte zurück zu Black Sabbath. Gemeinsam mit Tony, Geezer und Vinnie entstand 1992 das Album The Humanizer. Der Frieden hielt allerdings erneut nicht lange. Noch im selben Jahr trennten sich die Wege wieder und Dio setzte seine eigene Band fort. Doch die Geschichte mit Black Sabbath war noch nicht beendet. In den 2000ern fanden sie erneut zusammen und nahmen unter dem Namen Heaven and Hell 2009 ein letztes gemeinsames Album auf. Ronnie James Dio starb am 16. Mai 2010 im Alter von 67 Jahren. Ich finde es beeindruckend, was er geschafft hat. Die Alben hören sich teilweise wie Bücher und die Geschichte von Ronnie gibt einem mit auf den Weg, sich nicht von anderen einengen zu lassen. Ich weiß noch, dass das das erste Album war, das ich mir extra für mein erstes Auto gekauft hatte. Es lief darin rauf und runter und war einfach so, ich verbinde das Album quasi mit dem ersten Auto, mit den ersten Fahrten mit diesem Auto, das Radio auf volle Lautstärke gedreht und so weiter. Das ist richtig geil. Ganz fertig sind wir aber noch nicht, denn ich habe heute noch einen 10. Song mitgebracht. Evil Eyes gehört nicht zu der ursprünglichen Version von Holy Diver. Es erschien 1983 als B-Seite der Single von Holy Diver. Ein Jahr später wurde der Song dann auch neu aufgenommen und landete in einer anderen Version auf dem zweiten Dio-Album The Last in Line. Bevor wir den aber hören, erstmal der Hinweis für die kommende Woche. Es geht um eine Band, bei der wir erst diese Woche leider einen sehr guten Schlagzeuger verloren haben. Das Album, das ich behandeln werde, erschien am 23. März 1983. Damit sind wir am Ende der heutigen Ausgabe von A-Side B-Side angelangt. Mein Name ist Randy und ich bedanke mich, dass ihr heute wieder dabei wart. Bis zum nächsten Mal und ein schönes Wochenende. Hier kommt Evil Eyes.

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Und jetzt Eisletter Lubosch von Hamalali und Navi. Und hiermit Eisletter Lubosch für die Verliebten, die Geliebten. Und wenn jemand das hört, der gerade verliebt ist, schreib doch gern deiner Verliebten, in deren Verliebten. Und sag's einfach. Denn ich glaube, wenn man verliebt ist, sollte man es lieber sagen, anstatt nicht zu sagen. Und hier jetzt viel Spaß mit dem Lied.

0: So Leute, langsam aber sicher geht die heutige Sendung zu Ende.
1: Leider.
0: Ja, alles Gute hat mal ein Ende.
1: Ja.
0: Und wie war's?
1: Super.
0: Ja. Wie sieht's aus? Was machst du diesen Sommer noch?
1: Eigentlich nicht viel, nur noch eigentlich arbeiten, Ferienjob bis Ende der Ferien und dann Schule.
0: Wow. Sehr, sehr anständig. Gib five. Yeah. So Leute, das war's mit der Russian Radio. Heute am Mischpult und an den Mics der Leon. Danke dir.
1: Danke dir, dass ich da sein durfte.
0: Gerne, gerne. Also, wir wünschen euch ein schönes Wetter. Hoffentlich die nächsten Wochen.
1: Hoffentlich noch die letzten Wochen genießen.
0: Ja.
1: Bis noch draußen Sonnen.
0: Genau. Hoffen wir mal. Also ich bin guter Dinge, dass noch ein, zwei Wochen richtig warm wird.
1: Ja.
0: Und wenn nicht, schaltet ein. Nächsten Dienstag gibt's die Wiederholung. 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Im Internet unter
1: www.störfunk.de.
0: Jawohl. Also macht's gut.
1: Tschüss.
0: Пока.

Hallo und willkommen, liebe Hörerinnen und Hörer, zu einer weiteren Ausgabe der Musiksendung Terrific Tunes, Where Have All the Good Times Gone, hier auf Radio Störfunk. Am Mikrofon begrüßt euch Ralf Heber. Es gibt Neuigkeiten von The Kinks zu vermelden. Die beiden Brüder Ray und Dave Davies, die ja die beiden Hauptakteure der Gruppe waren, deren heftige Auseinandersetzungen die Kinks aber auch immer wieder bis an den Rand der Trennung brachten, haben sich nach langer Zeit wieder versöhnt. Dies offenbarte der heute 79-jährige Dave Davies in einem Interview der britischen Zeitung The Times. Und auf die Frage, ob es eine Reunion der Kinks geben werde, antwortete er: Ich weiß es nicht, aber man sollte niemals nie sagen. Das macht Hoffnung, Freunde. Ich persönlich würde mir sehr wünschen, dass die Gruppe nochmal gemeinsam auf die Bühne geht, aber so richtig dran glauben kann ich trotzdem nicht. Vor dem Hintergrund dieser News haben wir gerade The Kinks mit Sitting in the Midday Sun gehört. Ein optimistisches Liedchen, in dem beschrieben wird, wie ein Arbeitsloser gerne in der Mittagssonne sitzt, weil das die einzige schöne Sache ist, die er sich leisten kann. Ihr findet den Song auf dem großartigen 1973er Konzeptalbum Preservation Act One, das außer mir allerdings so gut wie niemand großartig findet. Schade eigentlich, ich kann der Platte sehr viel abgewinnen, andere wohl nicht. Wie dem auch sei, wir gehen nun in das Jahr 1967, da haben The Small Faces einen großen Hit mit dem Titel Ichiko Park gelandet. Der Song ist, genau wie eben Sitting in the Midday Sun von The Kinks, ein optimistisches Sorglos-Lied, in dem die Frage aufgeworfen wird, warum man eigentlich zur Schule gehen und da dumme Vokabeln pauken soll, wenn man doch auch im Park die grüne Landschaft genießen, Enten füttern und kiffen kann. The Small Faces, Ichiko Park.

Ichiko Park von The Small Faces war das eben, liebe Hörerinnen und Hörer. Die Nummer kam 1967 als Single zusammen mit der B-Seite I'm Only Dreaming raus. Geschrieben wurde das Lied größtenteils von Small Faces-Bassist Ronnie Lane. Unterstützung erhielt er von Gitarrist Steve Marriott. Es gibt auch eine Vermutung, wo der Titel des Liedes herkommt. Im Englischen heißt To Itch Jucken. Angeblich hatte Ronnie Lane bei dem Park, von dem er singt, den in West London gelegenen Little Ilford Park im Kopf, in dessen Nähe sein Small Faces Kollege Steve Marriott aufwuchs. Dieser Park wird von der Bevölkerung wohl Ichiko Park genannt, weil es da so viele Brennnesseln gibt, die dann eben jucken, wenn man die offiziellen Wege verlässt. Daneben gibt es aber zahlreiche andere Theorien, wo der Songtitel herkommen könnte. Interessant ist außerdem auch, dass Ichiko Park der erste Popsong ist, in dem ein sogenannter Flanger zum Einsatz kam. Ein Gerät, das den Sound an manchen Stellen im Lied verzerrt und psychedelisch spacig klingen lässt. Tja, ab der zweiten Hälfte der 60er wurde in der Musik immer wieder nach Wegen gesucht, wie man den Sound noch schräger, entrückter, abgehobener oder auch exotischer machen kann. Und dabei kam dann irgendwann die Sitar ins Spiel. Man denke nur an so tolle Songs wie Norwegian Wood, Love You Too oder Within You, Without You von den Beatles, Painted Black von den Stones oder Green Tambourine von den Lemon Pipers. Das Stück, das ich jetzt für euch spiele, gehört ebenfalls in diese Reihe, Hole in My Shoe, eine frühe Nummer von Traffic aus dem Jahr 1967, heißt dieser Song.

Hole in My Shoe von Traffic haben wir gerade gehört, liebe Hörerinnen und Hörer. Geschrieben wurde der Song von Traffic-Gitarrist Dave Mason, der hier auch die Sitar spielte. Und weil Dave Mason am 19. April 2026 im Alter von 79 Jahren verstorben ist, wollen wir ihm an dieser Stelle im Programm gedenken. Mason war eines der Gründungsmitglieder der Band Traffic, gemeinsam mit Steve Winwood, Jim Capaldi und Chris Wood. Auf den ersten beiden Alben, Mr. Fantasy von 1967 und Traffic von 1968, hat er deutliche musikalische Spuren hinterlassen. Besonders Hole in My Shoe, das wir gehört haben, oder der Song Feeling Alright, den Joe Cocker wenig später mit seiner Coverversion richtig bekannt machen sollte, waren zwei große Nummern aus der Feder von Dave Mason. Aber das Verhältnis zwischen Mason und dem Rest der Band war nicht immer ganz einfach. Mason schrieb seine Songs gerne allein und hatte offenbar ziemlich genaue Vorstellungen davon, wie sie gespielt werden sollten. Das passte nicht so recht zu den übrigen Traffic-Mitgliedern, die stärker kollektiv arbeiten wollten. Nach seinem endgültigen Ausstieg bei Traffic begann Mason seine Solo-Karriere. 1970 erschien seine erste Solo-Platte Alone Together.

Too Much Truth, Too Much Love von Dave Mason und Cass Elliot, liebe Hörerinnen und Hörer. Der Song stammt aus einer Zeit, in der sich Dave Mason nach seinem Ausstieg bei Traffic neu orientierte und versuchte, sich als Solokünstler zu etablieren. Sein erstes Soloalbum war die Platte Alone Together von 1970. Das war sozusagen der Start seiner insgesamt eher mittelgut laufenden Solokarriere, die aber immerhin bis 2023 andauerte. In diesem Jahr brachte er sein letztes Studiowerk A Shade of Blues raus. Sein wohl größter Hit ist übrigens die etwas glatte Nummer We Just Disagree von 1977. Sehr interessant ist ansonsten noch der Umstand, dass Mason 1970 Gitarre bei Delaney and Bonnie and Friends spielte und von 1993 bis 95 Mitglied bei einer Neuauflage von Fleetwood Mac war, beziehungsweise damals auch an deren Album Time mitwirkte. Außerdem muss ich hier unbedingt noch erwähnen, dass Mason auch als Session-Musiker wichtige Aufnahmen anderer Bands in Erscheinung trat, so zum Beispiel auf Jimi Hendrix' legendärer Platte Electric Ladyland von 1968 oder auf George Harrisons grandiosem Triple-Album All Things Must Pass von 1970. Ab 2004

25 begann es gesundheitlich bergab zu gehen bei Dave Mason, der in diesem Jahr öffentlich bekannt gab, dass er nicht mehr auf Tour gehen werde. Am 19. April 2026 starb er im Alter von 79 Jahren in seinem Haus in Gardnerville, Nevada. Dave Mason war insgesamt viermal verheiratet und hatte einen Sohn, der bereits 2006 starb, und eine Tochter. Neben der Musik engagierte er sich für die musikalische Erziehung von Kindern und für obdachlose Kriegsveteranen. Zum Abschluss ziehen wir uns jetzt noch Only You Know and I Know von Dave Masons erster Platte Alone Together von 1970 rein. Viel Freude!

Only You Know and I Know von Dave Mason war das, liebe Hörerinnen und Hörer. Im April 2026 ist der Künstler 79-jährig verstorben und wir haben ihn heute in der Sendung gewürdigt, indem wir drei seiner Songs gespielt haben. Hole in My Shoe, Too Much Truth, Too Much Love sowie Only You Know and I Know. Und würdigen wollen wir jetzt auch Sir Paul McCartney, der mittlerweile 84 Jahre alt ist und noch lange nicht ans Aufhören denkt. Ganz im Gegenteil, am 29. Mai 2026 hat er sein mittlerweile 20. Soloalbum vorgelegt. The Boys of Dungeon Lane heißt die Platte. Sie ist so gut, dass wir gleich über das neue Werk sprechen und auch drei Songs daraus anhören werden. Vorher schieben wir aber noch McCartneys schönes Liedchen Another Day ein, das er 1970 zusammen mit seiner damaligen Frau Linda Eastman komponierte und einspielte. Another Day mit der Rückseite A Woman, A Why war McCartneys erste Single nach der Trennung der Beatles.

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1: Paul McCartney, Another Day, 1970 eingespielt und im Februar 1971 auf Single veröffentlicht. Vor gut 3 Monaten hat der Ex-Beatle wieder zugeschlagen. Da brachte er ein wirklich fantastisches neues Album mit dem Titel The Boys of Dungeon Lane raus. Insgesamt 14 Songs sind drauf auf diesem Album, das wirklich besonders ist, weil McCartney hier thematisch seine Jugend in Liverpool besingt. Die meisten Instrumente hat er mal wieder selbst eingespielt und für den Song Home to Us hat er sich Ringo als Duopartner eingeladen. Als Co-Produzenten hat er außerdem, genau wie die Stones kürzlich bei ihrem neuen Album Foreign Tongues, den 35-jährigen Amerikaner Andrew Watt hinzugezogen, der eben weiß, wie heute eine Platte klingen muss. Ich finde besonders der Song As You Lie There, der die Platte eröffnet, zeugt von dieser Frische. Doch hört selbst, so klingt Paul McCartney im Jahr 2026.

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As You Lie There, der kraftvolle Opener auf Paul McCartneys neuem Album The Boys of Dungeon Lane, der von einem Mädel erzählt, für das McCartney in seiner Jugend aus der Ferne geschwärmt hat, dem er sich aber nicht näherte. Viele schöne Geschichten aus Paul McCartneys Liverpooler Zeit werden auf dem Album thematisiert. In Down South beschreibt er, wie er mal zusammen mit George Harrison per Kohlelaster in Südengland getrennt ist. In Salesman Saint gedenkt er seinen Eltern und in Home to Us geht es darum, dass die Zeiten in seiner Jugend hart, aber schön waren. Alles tolle Lieder. Wir wollen jetzt direkt hintereinander erst das nostalgische Lied Days We Left Behind hören, in dem McCartney über die Vergänglichkeit sinniert und die Fourth Lynn Road ins Spiel bringt, wo McCartneys Familie damals wohnte und wo er zusammen mit John seine ersten Songs schrieb. Und darauf wird Mountain Top folgen, ein flotter Song über einen Drogentrip, der sich auch gut auf dem Magical Mystery Tour Album der Beatles gemacht hätte. Los geht's!

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Zwei aus meiner Sicht richtig starke Songs vom neuen McCartney-Album The Boys of Dungeon Lane, Days We Left Behind und Mountaintop. Und um nach dem mitreißenden Drogentrip von Mountaintop wieder ein bisschen runterzukommen, bringe ich jetzt erstmal einen geerdeten Cat Stevens. Diese Nummer heißt King of a Land, genau wie das zugehörige Album aus dem Jahr 2023.

Immer wieder schön Cat Stevens. Den würde ich ehrlich gesagt auch gerne nochmal live erleben, wenn irgendwie möglich. Ja, und damit sind wir schon wieder fast am Ende der heutigen Sendung angekommen. Zum Abschluss gibt es hier jetzt aber noch eine tolle Ballade von Donovan zu hören. 2022 brachte der ein exzellentes Album mit dem Titel Gaelia raus, auf das mich Sebastian Arndt von der Sendung Die Flower Power Hour beim Sommerfest von Radio Störfunk vor ein paar Wochen aufmerksam gemacht hat. Viele Grüße an dieser Stelle. Aus diesem Album hört ihr gleich noch das einzigartige Stück The Ghost of Pagan Song. Vorher verabschiede ich mich aber. Ich hoffe, das Zuhören hat euch Spaß gemacht, liebe Hörerinnen und Hörer. Schaltet auch gerne kommenden Montag ab 20 Uhr wieder ein, wenn auf Radio Störfunk dann die Musiksendung Terrific Tunes Where Have All the Good Times Gone läuft. Macht's gut, bis zum nächsten Mal, euer Ralf Heber und jetzt noch viel Vergnügen mit Donovan.

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1: Schönen guten Abend. Merhaba. Good evening. Bonjour. Willkommen bei Buffy 1531. Es ist Sonntag später Abend. Nach einer sehr konstruktiven, angenehmen, schönen Vorstandssitzung, einem lukullischen Festessen, der Abschluss des Tages mit Stoner, Rock'n'Roll, Deutschpop, russischen, lettischen Folk, syrischen, arabischen, Punjabi und indischen Klängen. Mit dabei Bluespilz, Radio Moskau, Screaming Females, Steiner Madleiner, von wegen Lisbeth, Ottawa, Jo, Auli aus Lettland, Mava, Hitish Sonic featuring Chioti Nasran, A.L. Rahman meets Berkeley und Anushka Shankar. Der Juli geht zu Ende. Ciao, euer Baku und Gruß an Stuffy.

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Hallo meine Lieben, ich begrüße euch heute gemeinsam mit Baku zur Edition 1632 mit dem schönen Titel Im Zeichen der Liebe. Chaos ist ein Tanz, ein fließender Tanz. Und dieser Tanz sickert auf kleine Weise in unser Bewusstsein ein. Wir schauen auf einen Sonnenuntergang, stehen mitten im Wald, klettern auf einen Berg, hören ein Vogellied, gehen barfuß am Strand spazieren und fühlen eine gewisse Hochstimmung, ein Gefühl der Ehrfurcht und Freude. Es ist der Beginn eines Orgasmus des gesamten Körpers, der nicht auf die sogenannten erogenen Zonen der Zivilisation beschränkt ist. Wir haben die Liebeslieder von Flüssen und Bergen gehört und die Tänze von Bäumen gesehen. Wir wollen ihre Liebhaber sein, an ihrem schönen, erotischen Tanz teilhaben. Aber einige von uns erwachen langsam aus der Anästhesie der Zivilisation. Tanzen wir gemeinsam den Tanz des Lebens. Lasst uns mit unseren Augen, unseren Zehen, unseren Händen, unseren Ohren, mit Flüssen, Bäumen, Bergen schlafen. Lassen Sie jeden Teil unseres Körpers zur erotischen Ekstase des Lebenstanzes erwachen. Wir fliegen, wir werden tanzen, wir werden heilen. Oder genauer gesagt, die Zeit hört für uns auf zu existieren. Der Tanz wird zu unserem Leben, wenn wir lernen, alles zu lieben, was lebt. Mein Name ist Steffi Ziflika und ich habe zitiert aus Panerotismus, der Tanz des Lebens von Ferralf Haun. Außerdem grüße ich heute meinen lieben Bruder Elias, der mich nochmals zur stolzen Tante gemacht hat. Willkommen, kleiner Mensch. Ihr hört Buffy die Radiowellen.

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Hey ho, das war sie wieder, Buffy 1632, mit schönen Klängen, wunderbaren Worten, hinein in den Sommer. Dabei waren Lehrer Banina, Ellie J, Erutan, S.G. Tucker, Kolnick, Skandali, Remdigger und Lustre. Tanzt das Leben, tanzt die Liebe. Ciao, euer Buffy-Team.